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1: Beste Freundinnen und Freunde, hier ist das Freie Radio Kassel mit dem Nachtprogramm. Und heute Nacht hört ihr hier Musik von Black Sabbath, von der großen Metalband schlechthin, die den Heavy Metal vielleicht nicht erfunden hat, aber zumindest populär gemacht hat und die immer noch als wichtigster Einfluss in diesem Bereich gilt. Das war eben das Album mit dem Titel Sabotage. Das war die LP aus dem Jahr 1975, die insgesamt sechste LP in der Bandgeschichte von Black Sabbath, auch in der klassischen Besetzung aufgenommen. Eine Platte, die nicht gar so bekannt geworden ist, aber wir haben es gehört, die trotzdem ziemlich grandios ist, die vielleicht nicht ganz so düster ist wie die anderen Platten. Das ist wahrscheinlich auch der Grund dafür, warum sie bei vielen klassischen Black Sabbath-Fans vielleicht nicht ganz so hoch angesehen ist, aber eine Platte, die man auf jeden Fall nochmal neu entdecken sollte. Wir machen weiter hier in der langen Black Sabbath-Nacht und wir gehen jetzt in die Anfangszeit der Gruppe. Die Band hat sich 1968 in Birmingham gegründet, in England. Birmingham ist ein gutes Pflaster für Bands. Da sind beispielsweise auch The Move gegründet worden, die Moody Blues. Gut, die haben jetzt eine völlig andere Art von Musik gemacht, aber noch eine ganze Reihe von anderen Leuten stammten aus der Gegend, beispielsweise auch John Bonham von Led Zeppelin oder auch Leute, die dann später mit Deep Purple gearbeitet haben, sind ebenfalls aus der Gegend und von daher gesehen passt das ganz gut. Und in dieser etwas düsteren, schwarzen Gegend in England, wo die Kohle abgebaut wird und wo es teilweise auch nicht ganz so angenehm war, damals zu leben, dort hat sich eben diese Gruppe gegründet. Wie viele junge Leute haben sie damals auch im Nachgang der Beatles und des britischen Beat haben sie auch versucht, Musik zu machen und damit ihren Lebensunterhalt zu verdienen. Die Gruppe bestand damals und auch später noch aus der klassischen Besetzung mit Tony Iommi an der Gitarre. Da gab es einen Menschen namens Terence Butler, der sich dann Geezer nannte. Geezer Butler hat Bass gespielt. Bill Ward hat getrommelt und natürlich an den Vocals niemand anders als der große Ozzy, höchstpersönlich Ozzy Osbourne. Der war damals auch schon mit dabei und die haben die klassische Besetzung gebildet. Und sie hatten dann das Glück, dass sie einen Plattenvertrag bekommen haben und konnten 1970 ihre erste Platte aufnehmen. Die Single, die damals erschienen ist, war noch kein großer Erfolg zunächst. Aber sie ist dann einige Monate später nochmal veröffentlicht worden und wurde dann zum Hit. Und das erste Album von Black Sabbath, das innerhalb von wenigen Tagen, ich glaube von zwei Tagen, mit sehr wenig Geld und mit einem geringen Equipment aufgenommen wurde, mit geringem Budget und mit einfachsten Mitteln aufgenommen wurde. Diese Platte ist dann auch zum Erfolg geworden. Und sie haben damals so ein bisschen auch die Musikszene aufgemischt mit ihrem typischen Sound, der eine Mischung war aus dem klassischen Hardrock, der damals ja in war, mit Bands wie beispielsweise Led Zeppelin oder auch Deep Purple. Und das Ganze wurde angereichert mit Riffs, mit düsteren Klängen, mit teilweise etwas düsteren Texten. Und sie haben daraus ihren ganz eigenen Stil gemacht. Das Ganze war immer basierend auf diesen Gitarrenriffs, auf diesen brachialen Gitarrenriffs von Tony Iommi. Tony Iommi hatte ein kleines Problem, und zwar hatte er eine Handverletzung sich irgendwann zugezogen. Und diese Handverletzung hat ihn gehindert daran, so rasant und virtuos Gitarre zu spielen, wie das andere Hardrock-Gitarristen gemacht haben, wie Jeff Beck beispielsweise oder Jimmy Page oder Richie Blackmore. So toll konnte er nie spielen. Er war eigentlich gezwungen, eher so einfache Riffs zu spielen. Und das hat ihn dazu dann animiert, sich auf diesen Bereich zu konzentrieren. Und er hat das dann zu einer wahren Meisterschaft gebracht. Und was die Metal-Riffs betrifft, macht Tony Iommi wahrscheinlich bis heute niemand irgendetwas vor. Hier die erste LP von Black Sabbath, die im Jahr 1970 erschienen ist. Es sind einige Klassiker drauf. Der typische Sound ist schon in voller Blüte. Und auch das Plattencover, das ich hier gerade sehe, das ist auch so ein Klassiker. Da ist eine düstere Landschaft drauf zu sehen, in so feuerrotes Licht getaucht. Im Hintergrund ist ein düsteres altes Haus und vorne sieht man eine geheimnisvolle schwarze Frau in einen schwarzen Umhang gehüllt. Also ganz mysteriös, ganz düster, ganz teuflisch. Und da kann man sich sehr viel bei denken, wenn man das sieht. Auf jeden Fall passt das zum Image von Black Sabbath. Hier die erste LP in der langen Black Sabbath-Nacht hier im Freien Radio Kassel. Und ich wünsche angenehmes Gruseln.

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1: Genau, hier ist das Freie Radio Kassel mit der passenden Musik zu dieser Tages- oder besser gesagt Nachtzeit. Heute Nacht düstere, dämonische Klänge von der klassischen Metalband schlechthin, von Black Sabbath. Und das passt ja auch, wie gesagt, zur Nacht. Das war eben die allererste LP von Black Sabbath aus dem Jahr 1970. Die heißt auch einfach nur Black Sabbath und begründete die Karriere dieser ziemlich einflussreichen Kapelle. Damals auch schon ein großer Erfolg gewesen, dieses Album. Und diese Platte hat damals auch so den typischen Black Sabbath Sound und auch das Image der Gruppe mehr oder weniger definiert. Und bis heute ist ja dieses Image vorhanden, dieses düstere, satanistische, dämonische. Sie haben ja immer auch mit diesen Accessoires des Dämonischen gespielt. Und das war alles damals ein großer und vor allem auch sehr wirkungsvoller Werbegag, ist es ja bis heute. Und die Gruppe hat damals einfach versucht, was Neues zu machen. Das heißt, sie haben sich versucht, sich abzuheben von anderen Gruppen, die laute und harte Musik gemacht haben. Und Geezer Butler, der Bassist von Black Sabbath, der damals auch für die Songtexte verantwortlich war, der hat dann später erzählt, sie haben einfach überlegt, womit kann man denn auffallen, womit kann man denn die Leute vielleicht ein bisschen schocken auch. Und er war ein großer Fan von Horrorfilmen, klassischen Horrorfilmen. Und er hat dann einige Texte geschrieben, die so ein klein wenig aus diesem Bereich kamen, etwas satanistisch angehaucht waren, etwas provozierend natürlich auch. Aber das war eigentlich alles ein großer Werbegag. Und auch der Name Black Sabbath, das war auch ein reiner Werbegag, der stammt aus einem alten Horrorfilm. Und man hat geglaubt, auch mit diesem Namen etwas provozieren zu können. Und das ist auch gelungen, denn die frühen Platten damals schon, auch in den ganz frühen Jahren von Black Sabbath, waren große Erfolge, auch in den USA seltsamerweise. Viele der frühen Platten sind auch in den USA in den Charts gewesen und wurden dort auch zu Millionensellern. Und die frühe Zeit war tatsächlich auch die kommerziell erfolgreichste von Black Sabbath. Nicht nur die wichtigste und bedeutendste, sondern auch diejenige, in der sie die meisten Platten verkauft haben. So, wir machen weiter in unserer langen Black Sabbath Nacht mit einem, wir kommen zum weiteren Klassiker. Es gibt so diese Listen mit den Lieblingsplatten der Black Sabbath Fans und auch mit den Platten, die die Kritiker immer am höchsten eingeschätzt haben. Und da ist das vierte Album zumeist ganz weit vorne. Das war die Platte, die eigentlich den klassischen Black Sabbath Stil am besten eingefangen hat. Zum einen war es eben noch dieser klassische Sound, aber zum anderen haben sie auch schon das Ganze sehr ausgearbeitet und sie haben sich auch schon teilweise in andere Richtungen bewegt mit dieser LP. Also vielleicht das Meisterwerk von Black Sabbath schlechthin, die vierte LP, die im Jahre 1972 erschienen ist. Und liebe Freunde, ihr könnt sie jetzt hier im Freien Radio Kassel in der Nacht, genauer gesagt eigentlich schon in den frühen Morgenstunden, genießen in voller Länge. Also Black Sabbath Volume 4. Ich wünsche dazu

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1: Schönen guten Morgen, liebe Freundinnen und Freunde, liebe Frühaufsteher oder spät ins Bett geher. Hier ist das Freie Radio Kassel mit dem Nachtprogramm oder genau gesagt mit dem Programm jetzt zu den frühen Morgenstunden und wir machen die passende Musik zur Tageszeit. Wir haben heute Nacht Musik von Black Sabbath im Programm und eben haben wir die LP Black Sabbath Volume 4 gehört, die vierte LP, die legendäre Metalband, die Begründer des Heavy Metal im Jahr 1972 aufgenommen haben und veröffentlicht haben. Und für viele Kritiker und auch für Fans ist das das Meisterwerk der Gruppe, jedenfalls was die frühe Phase betrifft. Und das ist die klassische Black Sabbath Phase. So, wir haben jetzt noch ungefähr ein Stündchen Zeit. Wir können also noch eine weitere LP spielen. Und wir spielen jetzt natürlich die Platte, die hier nicht fehlen darf. Ich habe das auch zu Beginn der Sendung vor mehreren Stunden schon versprochen. Das zweite Album Paranoid aus dem Jahr 1970 ist die klassische Hardrock-Platte schlechthin und die klassische Black Sabbath-Platte auch. Da ist also der klassische Black Sabbath-Sound sozusagen definiert und da ist auch die größte Dichte an wirklich großen Songs drauf. Da sind so Sachen drauf wie Iron Man oder gleich zu Beginn War Pigs, dieser Antikriegssong und natürlich auch der Titelsong Paranoid, der angeblich innerhalb von wenigen Minuten geschrieben wurde. Als die Platte schon fast fertig war, brauchte man noch ein Stück, um die Platte vollzukriegen. Und da haben sich dann Tony Iommi und der Bassist Geezer Butler, die beiden waren damals hauptsächlich für das Songwriting zuständig, die haben sich dann zusammengetan und haben diese um ein einfaches Riff rumgebastelte Sache zusammengestellt und haben das dann aufgenommen. Natürlich mit Ozzy Osbourne an den Lead Vocals und Bill Ward am Schlagzeug, die den Sound ganz entscheidend geprägt haben damals. Nun denn hier also in unserer langen Nacht im Freien Radio Kassel, der Black Sabbath Klassiker schlechthin, das Album Paranoid. Und auch dazu wünsche ich viel Spaß.

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1: Wunderschönen guten Morgen, liebe Freundinnen und Freunde. Hier ist das Freie Radio Kassel mit dem Nachtprogramm. Und heute Nacht gibt es Musik von Black Sabbath aus der klassischen Ära. Eben sozusagen die klassischste aller großen Sabbath-LPs, das Album Paranoid von 1970, ihre zweite LP. Natürlich mit dem Hit Paranoid und mit anderen Klassikern Iron Man, War Pigs und so weiter. Also wirklich eine Platte, die vollgepackt ist mit Klassikern, die haben wir eben gehört. Hier im Freien Radio Kassel haben wir noch Zeit für ein weiteres Album. Wir wollen ins Jahr 1973 gehen. Das war eine Zeit, wo die Gruppe schon so ein bisschen am Schwanken war. Sie hatten schon 2-3 Jahre große Erfolge hinter sich, und wie das immer so ist, wenn der große Erfolg da ist, da gibt es auch manchmal so Schwierigkeiten. Sie waren etwas ausgelaugt und etwas müde, und es lief auch bandintern nicht mehr so besonders. Es war klar, dass in dieser Zeit dann auch, wie gesagt, wir befinden uns in den frühen 70er Jahren, dass die Drogen auch eine gewisse Rolle spielten. Ozzy Osbourne und auch die anderen Bandmitglieder hatten das Kokain entdeckt. Sie hatten in den USA ja oft getourt und auch eine Platte dort aufgenommen. Das vierte Album, das wir vorhin schon gehört haben, Volume 4, das wurde in Los Angeles aufgenommen. Normalerweise haben sie ja zu Hause in England produziert, aber sie sind dann in Los Angeles gewesen, haben dort aufgenommen und dann natürlich auch einiges kennengelernt. Außerdem haben sie in dieser Zeit wohl irgendwann auch gemerkt, dass irgendwas mit ihren Finanzen nicht stimmte. Die hatten zwar ordentlich Geld, natürlich haben gut Geld verdient, hatten auch inzwischen alle Häuser gekauft und konnten sich auch den ein oder anderen, die ein oder andere Luxuskarosse leisten. Aber sie haben irgendwann gemerkt, bei den Millionen Plattenverkäufen, die sie haben, und bei den riesigen Tourneen, die sie gemacht haben, permanent, vor allem durch die USA mit großen Hallen, ausverkauften Hallen und so weiter, da müsste eigentlich viel mehr Geld da sein. Sie hatten sich in den ersten Jahren eigentlich um finanzielle und geschäftliche Dinge überhaupt nicht gekümmert. Das waren halt junge Leute, wie das damals bei vielen Musikern der Fall war, heute noch genauso. Junge Leute, die einfach nur Musik machen wollen und das Popstar-Leben genießen wollen. Da macht man sich um finanzielle und wirtschaftliche Fragen keine großen Gedanken, vor allem, weil die auch überhaupt keine Ahnung davon hatten. Das haben sie alles ihren Managern und ihren Agenten überlassen. Aber sie haben dann irgendwann gemerkt, dass es irgendwie merkwürdig ist, dass kein Geld da ist oder jedenfalls nicht viel Geld da ist. Immer wenn sie gefragt haben nach Geld, da ist gesagt worden, nein, es ist kein Geld da, das kostet alles viel Geld, die großen Konzerte, die Tourneen, die Bühnenshows, Plattenaufnahmen, Flugzeuge, Hotels und so weiter, das ist alles weg, das Geld, und was noch übrig gewesen ist, das frisst die Steuer. Und das haben sie lange Zeit geglaubt, aber irgendwann hat man dann festgestellt, dass sie schlicht und einfach jahrelang nach Strich und Faden beschissen worden sind von ihrem Management und von den Plattenfirmen und von irgendwelchen Tourpromotern und so weiter. Die haben die Kohle in die eigene Tasche gesteckt und haben die Unerfahrenheit der Musiker quasi ausgenutzt. Und das hat dann zu erheblichen Verwerfungen geführt, logischerweise. Es gab dann Klagen, und zeitweise war es so, dass die Gruppe viel mehr mit irgendwelchen vertraglichen und juristischen Dingen beschäftigt war, als mit Musik machen. Es ging so weit, dass dann zeitweise bei den Plattenaufnahmen im Studio plötzlich irgendwelche Anwälte und Steuerberater reinkamen, um mit den Bandmitgliedern dringend über Verträge und über irgendwelche Dokumente verhandeln mussten. Also es war eine sehr schwierige Zeit. Aber jetzt sind wir erstmal noch im Jahr 1973, da war das noch nicht ganz so problematisch. Aber wie gesagt, die Gruppe war trotzdem in keinem guten Zustand. Es war klar, es musste ein neues Album kommen. Und man ist wieder nach Amerika gefahren, weil man dachte, da kommt die Inspiration

für neue Songs. Sie kam aber nicht. Und deswegen ist man wieder zurück nach England gegangen und hat sich da für einige Zeit in ein altes Schloss eingemietet. Und nach längerer Zeit des Überlegens und des Brainstorming, da flossen dann die Ideen. Tony Iommi, der Gitarrist, hat wieder einige Ideen für großartige Gitarrenriffs gehabt und für einige Songs. Und Geezer Butler, der ja für die Texte zuständig war, dem ist auch wieder einiges eingefallen. Und so hat man das Material für das nächste Album zusammenbekommen. Das ist die LP Sabbath, Bloody Sabbath. Und trotz des martialischen Titels und auch des etwas teuflischen Coverfotos oder Coverbildes hier, ist die Platte eigentlich etwas ja entspannter, ruhiger, sanfter als die früheren Platten. Die Gruppe hatte sich natürlich auch ein bisschen weiterentwickelt, von ihrem brachialen Sound der Frühzeit etwas entfernt, und sie haben sich auch beeinflussen lassen, beispielsweise von der amerikanischen West Coast Musik der damaligen Zeit, die ja ziemlich populär war. Das hat man alles mit einfließen lassen in die Songs, und so kam es dann, dass auf dieser Platte teilweise Stücke zu hören sind, die doch eher an Beatles oder an Fleetwood Mac erinnern als an Black Sabbath. Das haben viele Fans der Gruppe damals übel genommen, und bis heute gibt es viele, die Platte nicht mögen. Aber inzwischen zählt sie auch zu den Klassikern, weil man gemerkt hat, dass die Gruppe sich einfach weiterentwickelt hat und dass die Songs darauf doch ziemlich großartig sind. Und ich finde die Platte eigentlich auch ziemlich toll, und sie ist vor allem auch ein Einfluss gewesen dann für die ganze Metal-Szene, wenn man bedenkt, dass ja später dann auch große Metal-Bands wie Metallica mit eher ruhigen und sanften Songs ihre größten Hits hatten. Das haben Black Sabbath damals sozusagen schon vorhergesehen und haben auch teilweise etwas ruhigere Nummern aufgenommen. Also denn hier in der langen Black Sabbath nach dem Freien Radio Kassel, die LP Sabbath, Bloody Sabbath von 1973. Ich wünsche viel Spaß.

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1: Guten Morgen, beste Freunde. Hier ist das Freie Radio Kassel mit dem Nachtprogramm. Und wir befinden uns in den letzten Zügen unserer Black Sabbath Nacht. Ja, wir haben in den letzten Stunden hier Musik von Black Sabbath gehört. Die klassischen Alben aus der großen Ära. Zuletzt das Album Sabbath, Bloody Sabbath von 1973. Und wir haben bisher eine lange Nacht gehört, die wir schon vor etlichen Jahren hier produziert haben im Freien Radio Kassel. Jetzt bin ich aber wieder quasi in der Phase im Jahr 2025, denn ich muss jetzt kurz die Anmerkung machen, dass diese lange Nacht, die wir gehört haben, wie gesagt schon älter ist. Natürlich ist sie vor dem Tod von Ozzy Osbourne produziert worden, lange, viele Jahre vorher. Und jetzt sind wir, wie gesagt, in der Neuzeit und können natürlich jetzt den Tod von Ozzy Osbourne mit einbauen. Er ist bekanntlich gestorben am 22. Juli 2025 mit 76 Jahren, kurz nach seinem letzten Auftritt. Er hat ja zwei Wochen ungefähr vor seinem Tod nochmal dieses Konzert veranstaltet. Das heißt, er war dabei bei diesem Konzert zum letzten Mal mit der Originalbesetzung von Black Sabbath, die wir heute Nacht ja auch gehört haben. Also Tony Iommi an der Gitarre, Bill Ward am Schlagzeug, Geezer Butler am Bass und natürlich Ozzy Osbourne an den Lead Vocals. Ja, wie gesagt, Ozzy, es hat ihn erwischt und die Trauer war, ich glaube, bei kaum einem Künstler in den letzten Jahren, wie ich das so mitbekommen habe, so groß in vielen musikalischen Bereichen, nicht nur bei den Heavy- und Hardrock-Fans, sondern bei vielen anderen Leuten auch so groß wie bei Ozzy, weil er offenbar inzwischen ein großer Sympathieträger und eine große Identifikationsfigur auch geworden ist im Laufe der Jahre und Jahrzehnte. Für den Heavy Metal sowieso. Er ist einer von den ganz wenigen Leuten, die in der kompletten Hard- und Heavy-Szene akzeptiert werden. Ist ja so, dass viele Musikszenen sich im Laufe der Jahre in kleine Unterszenen und in kleine Lager gespalten haben, die teilweise auch heftig miteinander verfeindet sind, so auch im Hard- und Heavy-Bereich. Da gibt es ganz unterschiedliche Fraktionen. Aber wenn man über Ozzy spricht, da sind sich alle einig, da sind alle begeistert und alle akzeptieren ihn als Wegbereiter von all dem, was in der Heavy- und Hardrock-Musik angesagt ist. Er war sicherlich nicht der technisch beste Sänger, da gab es andere. Also er war kein Stimmakrobat wie Ian Gillan zum Beispiel von Deep Purple oder auch Robert Plant von Led Zeppelin, sondern er war jemand, der einen ganz eigenen Gesangsstil hatte. Er hatte sicherlich keinen großen Tonumfang und war auch technisch nicht sonderlich brillant, aber die Stimme, die er hatte, die hat einfach wirklich perfekt zu der Musik gepasst, die Black Sabbath damals gemacht haben. Und das hat von daher gesehen dieses wunderbare, diese Synergie auch gegeben zwischen der Musik und dem Gesang, der Art und Weise, wie Ozzy gesungen hat. Und so wie er hat eigentlich auch niemand anders gesungen, obwohl es viele versucht haben natürlich. Wir wollen hier zum Schluss nochmal kurz in die 70er Jahre gehen und wollen auf die letzte Phase der Zeit mit Ozzy kommen. Er hat ja 1975 dann, also heißt die Band hat 1975 dann das Album Sabotage veröffentlicht, das haben wir vorhin schon gehört, das damals auch nicht besonders gut weggekommen ist bei den Fans, inzwischen aber eine regelrechte Aufholjagd durchgeführt hat und wird inzwischen sogar von vielen Leuten als eine der allerbesten Black Sabbath LPs angesehen. Also da hat sich die Bewertung im Laufe der Jahrzehnte deutlich verbessert. Die Platte, die wir jetzt hier aufliegen haben, die ist 1976 entstanden. Da ist keine Verbesserung zu spüren. Da ist es wirklich so, dass man dann weiterhin der Ansicht ist, dass diese Platte nicht unbedingt zu den großen Meisterwerken von Black Sabbath zählt, sondern ja eher zu vernachlässigen ist. Das geht um die LP Technical Ecstasy. Das war die LP, die danach Sabotage erschienen ist. Im Jahr 76 war es ohnehin für viele große Heavy-Bands der alten Schule schwierig. Einige haben sich aufgelöst, zum Beispiel Deep Purple haben 1976 Schluss gemacht. Andere haben ja einfach schwache Platten veröffentlicht, wie auch Led Zeppelin. Damals ist die LP Presence erschienen von Led Zeppelin. Das war so ziemlich ihre schwächste Platte überhaupt. Und auch Black Sabbath, die haben mit Technical Ecstasy ein durchaus schwächliches Album vorgelegt, wo sie versucht haben, auch dann sich so ein klein wenig dem Mainstream anzupassen. Aber man hat schon gemerkt, dass es nicht mehr richtig funktioniert hat und dass die Ideen, die musikalischen Ideen, ihnen so langsam ausgegangen sind. Wir wollen aber zumindest noch zwei Songs hören von dieser LP. Das ist zum einen Backstreet Kids. Das ist noch ganz brauchbar. Das ist noch ein schöner klassischer Black Sabbath Rocker. Und danach noch Dirty Women von Technical Ecstasy.

76, das ansonsten eher zu vernachlässigen ist. Die restlichen Sachen sind doch ziemlich dröge, muss ich sagen. Dröger Klischee-Rock, den sie damals verbraten haben. Und auch kommerziell lief es nicht mehr besonders. Diese Platte und auch die Nachfolgeplatte, die sind lange nicht mehr so erfolgreich gewesen wie die Sachen davor. Ja, hier in unserer langen Black Sabbath-Nacht im freien Radio Kassel zum Tode von Ozzy Osbourne natürlich. Mit Musik aus der klassischen Ära aus den 70er Jahren. Mit Ozzy als Sänger kommen wir nun schon ans Ende unserer kleinen Reise durch die 70er Jahre mit Ozzy und Black Sabbath. Und nach dieser LP Technical Ecstasy, da ging es weiter mit den Krisen. Die Gruppe ist in große Schwierigkeiten geraten. Man hat sehr stark dem Kokain insbesondere zugesprochen. Und natürlich hat das auch Auswirkungen gehabt auf die Leistungen innerhalb der Band und vor allem auch auf das Gefüge innerhalb der Gruppe. Insbesondere Ozzy Osbourne war dann in dieser Zeit ziemlich stark von Heroin, nicht von Heroin, aber zumindest von Kokain abhängig. Und auch der Schlagzeuger Bill Ward, der hat alles ausprobiert, was es da so gegeben hat. Und das hat sich dann eben natürlich auch auf die Musik ausgewirkt. Im Jahr 1978 ist dann Ozzy Osbourne einfach aus der Gruppe ausgeschieden worden, weil es ging einfach nicht mehr mit ihm. Er kam danach nochmal zurück und sie haben dann noch ein weiteres Album aufgenommen, das Album Never Say Die, das aber wirklich überhaupt nicht mehr erfreulich ist und das man eigentlich weitgehend vergessen kann. Und danach, nach diesem Album Never Say Die und nach, ich glaube, der anschließenden Tour, ist er dann endgültig rausgeflogen aus der Band. Man hat ihn quasi entlassen, weil es nicht mehr ging, weil er einfach völlig unzuverlässig war und weil er auch bei den Konzerten teilweise eine sehr merkwürdige Haltung und merkwürdiges Verhalten an den Tag gelegt hat. Und da war es dann vorbei mit Ozzy Osbourne und Black Sabbath. Die Gruppe hat ihn rausgeworfen. Und man hat aber dann weitergemacht. Nach einer kurzen Pause hat man dann einen neuen Sänger eingestellt. Und danach gab es in den Jahren, Jahrzehnten danach, Black Sabbath noch weiter. Teilweise war aber dann nur noch Tony Iommi, also der Gitarrist, dabei. Die beiden anderen, Geezer Butler, der Bassist, und der Schlagzeuger Bill Ward, sind dann irgendwann ausgestiegen. Und die Gruppe hat sich musikalisch dann wirklich vollkommen verändert. Die sind dann nach dem Ende der Zeit mit Ozzy zu einer, na, sagen wir mal, handelsüblichen Heavy-Metal-Band geworden, die eigentlich kaum noch zu unterscheiden war von anderen Bands dieses Genres. Damals, Anfang der 80er Jahre, gab es ja in England diese neue Welle des neuen Heavy-Metal mit Bands wie Iron Maiden und Judas Priest und Saxon und vielen anderen. Alles Bands, die von Black Sabbath natürlich massiv beeinflusst worden waren. Und jetzt ist die Sache sozusagen umgekehrt gelaufen. Black Sabbath haben ihren Sound an diesen Klang angepasst. Sie hatten dann Sänger wie Ronnie James Dio oder später auch Tony Martin, die diesen typisch kreischenden Heavy-Metal-Gesang drauf hatten. Und sie sind dann, wie gesagt, zu einer klassischen Metal-Band geworden. Ich habe mal nachgezählt, ich meine, 7 oder 8 Sänger hätte die Gruppe dann im Laufe der nächsten Jahrzehnte gehabt. Unter anderem auch Leute, die früher bei Deep Purple gewesen sind. Und sie haben, wie gesagt, vom Sound her dann sich sehr stark dem, ja, Metal-Mainstream angepasst. Das war dann nicht mehr besonders erfreulich, obwohl es natürlich viele Leute gibt, die gerade diese Ära von Black Sabbath besonders mögen. Es gab danach dann ab den 90er Jahren immer wieder auch Reunions, wieder mit Ozzy Osbourne. Und er ist ja in dieser Zeit selber solistisch aktiv gewesen. Das haben wir, glaube ich, auch alle schon gehört jetzt in letzter Zeit. Die große Karriere von ihm als Solokünstler nach einer kurzen Phase, in der es ihm sehr schlecht ging nach dem Rauswurf bei Black Sabbath, hat er dann seine Managerin gefunden und auch geheiratet, die ihn dann sozusagen wieder auf den Pfad der Tugend gebracht hat und dazu beigetragen hat, dass er danach dann gerade in Amerika auch eine große Solokarriere gemacht hat und zu einem wirklichen Megastar geworden ist durch seine Konzerte, seine Platten und auch durchs Fernsehen dann später in den 2000er Jahren ist er wirklich wie eine richtige große Berühmtheit geworden, vor allem in den USA. Und zwischendurch gab es immer wieder auch Reunions mit Black Sabbath, bis ins Jahr 2013, wo dann die Originalbesetzung oder fast die Originalbesetzung, abgesehen vom Schlagzeuger, auch nochmal ein Album gemacht hat, das auch sehr gut lief, sehr gut verkauft wurde und auch durchaus anhörbar ist und durchaus vom Sound her zumindest den alten klassischen Black Sabbath Alben aus den

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Wertschöpfung und Wertschätzung. Worum geht es? Im Themenjahr SDG Plus Arbeit und Wirtschaft fragen wir, wie lassen sich Produktion und Arbeit so gestalten, dass sie unsere Zukunft sichern und zugleich mehr Anerkennung erfahren? Zukunftsfähig heißt, Ressourcen schonen und die Umwelt nicht überlasten. Gute Arbeitsbedingungen schaffen, die faire Teilhabe ermöglichen. Wohlstand sichern. Die Ausstellung zeigt Ansätze für eine regional verankerte Wirtschaft.

Kooperation. Genossenschaftsbasierte Organisationsmodelle im Bereich Bauen und Wohnen wurde am 24. und 25. April praxisnahes Wissen über die Neugründung von ökonomischen Verbundstrukturen auf Basis genossenschaftlicher Prinzipien vermittelt. Die Teilnehmenden erhielten von der ersten Konzeptidee über zentrale Prozessschritte bis hin zur Eintragung fundierte Einblicke. Durchgeführt wurde der Workshop von der Innova EG.

Ich komme auch so ein bisschen aus der Ecke. In Frankfurt am Main arbeite ich, oder habe ich lange Zeit gearbeitet für das Netzwerk für gemeinschaftliches Wohnen. Also das ist ein Verein, der berät Wohnprojekte und macht so Veranstaltungen zu Finanzierung, Rechtsform und allem Möglichen. Genau. Und aus diesem Verein heraus kam irgendwann die Idee auf, ja, wo ist denn eigentlich der Flaschenhals? Der Flaschenhals sind immer die Grundstücke. Viele Projekte, die kommen nicht an Grundstücke, kommen nicht an Häuser und müssen dann immer neu bauen auf irgendwelchen Flächen, die im besten Fall noch von der Stadt ausgegeben werden. Und ja, aus dieser Idee heraus und auch, weil es das in München schon gab, wurde dann die GIMA Frankfurt gegründet. Und jetzt arbeite ich dafür. Genau. Und ich erzähle ein bisschen was die macht, warum es die gibt, was die Ziele sind und so ein bisschen aus der Historie heraus. Und dann schauen wir uns gemeinsam an, ob das funktioniert. Erstmal, was ist das? Ja, also, was ich aktuell mache, ist, es steht ein Hausverkauf an, privatwirtschaftlich. Eine Person verkauft ein Mehrfamilienhaus in Frankfurt. Und ich versuche, diesen Hausverkauf sozialverträglich zu gestalten. Also, dass eine Genossenschaft das Haus kauft oder ein Verein das kauft oder die BewohnerInnen das Haus selber kaufen. Und genau, das versuche ich irgendwie zu organisieren. Wenn man ganz böse sein möchte, dann könnte man sagen, ich versuche so der Makler, der gemeinwohlorientierte Makler zu sein. Also auf mich kommen tatsächlich sowohl EigentümerInnen als auch Hausgemeinschaften zu, die erstmal Interesse daran haben. Und am besten ist es natürlich, wenn es die Leute sind, denen das Haus gehört, weil an denen hängt es im Endeffekt. Die können frei entscheiden, ob sie das Haus zu von Poll Immobilien geben oder ob sie es selber verkaufen oder ob sie sagen, mir liegt es irgendwie am Herzen, was damit passiert. Und im besten Fall ist es so eine Person. Und das ist, also wenn es dann mal klappt, dann sind es auch immer diese Personen, die sagen, ich bin in dem Haus, also es hat irgendwie, mein Vater hat es gebaut, ich bin darin aufgewachsen, habe da 40 Jahre gewohnt und ich kenne alle Leute, die da drin wohnen, auch eine sehr lange Zeit und teilweise seit sie Kinder sind. Und ich kann das nicht verkaufen, weil ich sehe selber, was in meinem Viertel passiert. Wenn ein Haus verkauft wird und das irgendwie auf den Markt gelangt, dann wohnen ja die Leute, die da jetzt wohnen, bald nicht mehr. Und genau, wenn die Leute so ein Verständnis dafür auch haben und sich dann halt bei mir melden, dann versuche ich das irgendwie zu vermitteln. Jetzt haben wir natürlich immer wieder Probleme damit. Also ich meine, ich zeige nochmal, warum wir das Ganze auch gemacht haben. Einerseits gibt es die Hausprojekte, denen wollten wir irgendwie gucken, gibt es vielleicht leerstehende Häuser, wo ihr einziehen könnt oder könnt ihr ein Hausprojekt gründen? Aber ganz, ganz einfach dargestellt, mit vielen Vereinfachungen, der Lebenszyklus von so einem Haus, von der Finanzierung eines Hauses. Das beginnt ja, es wird irgendwann gebaut und das Haus wird dann gebaut und dann muss ich ganz viel Geld dafür aufbringen und einen Teil davon leihe ich mir bei der Bank. Und in der Bewirtschaftung des Hauses muss ich dann vor allem Instandhaltung, Verwaltung und Rücklagen haben und Zins und Tilgung an die Bank zahlen. So viel kostet es, das Haus zu bewirtschaften und jedenfalls in unserer Gesellschaft ist das so, dass wir immer noch einen kleinen Gewinn davon abzwacken für die Privatpersonen. Und genau, das ist jetzt die Vereinfachung, das müsste natürlich alles so ein bisschen hochgehen wegen Instandhaltung und so, das wird teurer, aber es ist eben die Vereinfachung. So, dann läuft Zins und Tilgung laufen dann 30 Jahre. So, und ab dem Punkt habe ich eigentlich die wunderbare Situation als Privatperson, dass ich Instandhaltung, Verwaltung und Rücklagen bezahlen muss. Ich muss vielleicht auch mal was reparieren, auch mal was Größeres. Aber im Endeffekt ist die Spanne in der zinsfreien Zeit ziemlich hoch. Da kann ich dann Geld damit verdienen, also wirkliches Geld damit verdienen. Und jetzt nach 60 Jahren, ich bin vielleicht auch schon älter geworden, will ich das Ganze verkaufen.

sage ich, naja, ich biete es mal auf dem Markt an. Und jetzt gibt mir jemand dafür viel, viel mehr, weil der ganze Boden ist teurer geworden, alles ist teurer geworden, es gab auch eine Inflation in der Zeit. Und jetzt, sagen wir mal, ist das Haus 2 Millionen wert. Und ich verkaufe das jetzt auf dem freien Markt. Und ab dem Punkt, wo jetzt jemand anderes kommt und mir dieses Geld gibt, wird er das genauso finanzieren wie ich am Anfang. Und zwar wieder über eine Bank,

Bestehend aus juristischen Personen. Also die Mitglieder sind juristische Personen. Das sind ein paar Wohnungsgenossenschaften, also zwei alteingesessene, größere, der Wohnungsverein und die Frankfurter Wohnungsbaugenossenschaft, aber auch zwei Hausprojektgenossenschaften, also der Fundament und die Dachgeno. Das sind kleine Genossenschaften, die eher in diesem Projektkontext aufgebaut wurden. Und wir haben auch noch eine städtische Stiftung mit dabei und noch die Stiftung Trias und noch eine städtische Entwicklungsgesellschaft. Also es ist so eine Vielzahl an verschiedenen Akteuren, die dabei sind, die potenziell was dazu beitragen könnten, dass solche Häuser dann erhalten bleiben und die Leute da weiter wohnen können. Und dann noch, noch zwei ideelle Mitglieder, die eigentlich, also die können das eigentliche Angebot, also die Vermittlung von Immobilien, gar nicht nutzen. Also die Stadt Frankfurt und das Netzwerk für gemeinschaftliches Wohnen wollten aber Mitglied werden, um eben das ganze Projekt zu unterstützen. Genau, und ich, wenn jetzt ein EigentümerInnen zu mir kommt, dann stelle ich unsere Mitglieder vor und sage, die könnten, das wären potenzielle Käufer. Und die haben ja auch sehr verschiedene, unterschiedliche Konditionen, zu denen sie kaufen würden. Ja. Genau, das ist so ein bisschen auch die Arbeit, die dahinter steckt. Das Ganze ist natürlich trotzdem denkbar schwer, weil man muss den Leuten irgendwo vermitteln, ja, ihr habt jetzt ein Mehrfamilienhaus in der Frankfurter Innenstadt, ich krieg dafür 5 Millionen, aber die Genossenschaft kann euch das gar nicht geben. Ihr kriegt dafür 5 Millionen, weil das Geschäftsmodell, was andere Leute euch anbieten quasi, was dann darauf folgen wird, was eigentlich überhaupt nicht am Gemeinwohl von irgendjemandem interessiert ist, das ist nicht deren Geschäftsmodell. Deren Geschäftsmodell wirft nicht so viel ab, dass man dafür 5 Millionen geben kann. Die können euch nur 3 geben. Und dann wird es natürlich, also dann wird es ganz schwierig, weil das einfach eine sehr, sehr große Spanne ist von dem, was eine Genossenschaft sinnvollerweise bezahlen kann in der Bewirtschaftung von so einem Haus. Ja, im Verhältnis zu dem, was ein renditegetriebener Investor zahlen kann. Aber je nachdem, was der zahlen will, ist natürlich auch klar, was der damit macht. Aber ich finde, das ist nochmal ein ganz schönes Modell, das irgendwie aufzeigt, hier haben sich halt Genossenschaften zusammengeschlossen und die müssen das nicht machen. Also gerade hier die größeren Frankfurter Genossenschaften, die haben irgendwie 500 Wohnungen jeweils und die können auch einfach weiter ihr Genossenschaftsding machen. Und das sind zwar alte Genossenschaften, die es teilweise seit 90 Jahren gibt, aber die sagen, wir haben trotzdem hier noch, wir sind ein Teil der Lösung und wir wollen hier noch was im Wohnungsmarkt irgendwie mitgestalten. Und genau, das ist irgendwie ganz schön, weil nur mit den kleinen Projektgenossenschaften geht es eben auch nicht, weil bei denen ist ja immer das Problem, dann muss man halt mit viel Eigenkapital irgendwie reingehen. Ja. Genau, das ist so das Modell, was wir machen, warum wir auch quasi ein bisschen als Dachstruktur geführt werden. Und hier habe ich nochmal aufgezeigt, wer hat was davon? Also EigentümerInnen haben einen fairen Kaufpreis, wobei natürlich jetzt die Frage ist, was ist fair? Fair wem gegenüber? Die würden wahrscheinlich häufig sagen, es ist überhaupt nicht, wäre es viel zu wenig. Ja, aber manchmal frage ich mich auch, was die teilweise noch, ob sie jetzt 5 oder 6 Millionen bekommen. Also was sie mit dem Geld dann anstellen, ist natürlich ihre Sache, aber ich frage mich, wann sie das ausgeben wollen. Wenn die Immobilie super in Schuss ist und man die eigentlich jetzt erstmal gar nichts machen muss, dann nähert sich der Kaufpreis immer dem an, was so ein Marktpreis wäre, weil man ja auch noch Mietenregularien hat und dann nähert sich das dem an. Wenn das Haus, und das sind leider meistens die meisten Häuser, eigentlich in sehr, sehr schlechten Zustand ist, also so der klassische Fall ist, das ist eine ältere Person, die hat das irgendwie geerbt und hat jetzt, ehrlich gesagt, davon die letzten 20, 30 Jahre auch sehr gut gelebt von dem Haus, hat aber nicht wirklich was gemacht, weil sie kein immobilienwirtschaftliches Verständnis hat. Das Haus ist total abgelebt eigentlich. Und das sind genau solche Häuser, die ja für so Immobilienleute ein Investment-Case sind, weil die können da nämlich reingehen. Und die aktuelle Miete und die potenzielle Miete liegen sehr weit auseinander. Das heißt, die gehen rein und entwickeln das. Und die können halt sehr viel dafür zahlen. Was ich verdeutlichen wollte, ist, dass ich nicht immer genau sagen kann, wie hoch das Delta ist von dem, was sie am Markt kriegen und was so eine Genossenschaft zahlen kann. Aber die Absprungquote ist extrem hoch. Das funktioniert selten, ehrlich gesagt. Und wir sind auch gerade noch mal dabei, die Öffentlichkeitsarbeit noch mal mehr in die Richtung aufzubauen, dass sich auch nur noch die melden,
die wirklich

da das verstehen und ein Interesse daran haben. Ja, weil wir haben so viele Gespräche geführt, die dann, ja, wenn man sich dann auf die Zahlen schaut, dann zu nichts führen. Das ist dann auf Dauer auch frustrierend. Ja. Genau. Es hat schon ein paar Mal funktioniert und auch immer wieder, leider hat es noch nie funktioniert, dass wir es wirklich an die Hausgemeinschaft selber verkauft haben und die selber eine Genossenschaft gegründet haben oder ähnliches, weil das Problem dort ist ja häufig, es ist ja kein Wohnprojekt, wie irgendwie die Leute, die hier sitzen, ne, die schließen sich mit Freunden zusammen und die vertrauen sich und die kennen sich und die wollen zusammen irgendwie leben und alt werden. Aber da wohnen Leute, die mieten einfach und die kennen vielleicht ihre NachbarInnen im besten Fall. Im schlechtesten Fall nicht mal das wirklich. Und die sollen jetzt gemeinschaftlich so ein wirtschaftliches Projekt tragen. Das ist unglaublich schwierig. Deswegen bauen wir dann darauf, dass es halt eine größere Genossenschaft gibt, die das übernimmt oder eine Stiftung, die es übernimmt oder ähnliches. Ja, oder dass es irgendwelche Dachstrukturen gibt, wo die sagen können, wir können das hier als Haus drunter schlüpfen oder ihr helft uns. Aber das ist natürlich auch eine überfordernde Situation für viele Eigentümer. Auch wir nehmen so eine Maklergebühr von 1%. Das muss ich leider alles selber tragen. Und diese 1% wird aber bezahlt von dem kaufenden Unternehmen, also von dem Mitglied. Die nehmen die Leistung der Genossenschaft in Anspruch und müssen die trotzdem aber bezahlen. Aber diese 1%, also wir wollen nicht, dass es noch höher geht, weil das natürlich alles, weil alles, was im Kaufpreis ist, muss die Miete irgendwie erwirtschaften. Diese Verkäufe, wenn ein Unternehmen von uns kauft, dann verpflichten die sich auf bestimmte Sachen. Ja, und das ist auch nochmal so ein Verkaufsargument für die EigentümerInnen, weil die fragen natürlich, ich verzichte hier auf ganz viel Geld, was kriege ich denn dafür? Und wir versuchen das dann vertraglich festzulegen, also der Ausschluss von Eigenbedarfskündigungen und Luxusmodernisierungen, gewisse Beteiligung der BewohnerInnen, was ja bei Genossenschaften schon ohnehin der Fall ist, das so Modernisierungsgeschichten und so. Und genau, das Wichtigste natürlich die Mietpreise. Das ist nur ein Beispiel mit die Höhe der Anpassung der Mietpreise über die Jahre. Man könnte zum Beispiel sagen, höchstens 2%, was schon viel wäre, wenn man es jedes Jahr macht. Und das machen auch viele Genossenschaften nicht, aber die wollen und müssen sich auch einen gewissen Spielraum offen halten. Die können nicht sagen, wir lassen uns ja jetzt komplett festlegen, weil die könnten ja auch mal in wirtschaftliche Schwierigkeiten gelangen und dann müssen sie ein bisschen Spielraum haben. Genau, und diese ganzen Verpflichtungen, dazu verpflichten sie sich auch bei einem Weiterverkauf. Das ist irgendwie ganz wichtig. Ziel ist, die Wohnung dauerhaft vom Markt zu nehmen und dass sie nicht wieder weiterverkauft wird.

Ich versuche untereinander stützend, wechselseitig achtungsvoll oder wie auch immer miteinander umzugehen und versuche die, die weniger sich durchsetzen können, mit reinzuholen, die weniger Geld haben oder was weiß ich. Inklusives Wohnen, all solche Dinge. Und der harte Kern ist, ich bin bei der Genossenschaft in der Regel am inneren Kern, am inneren Vermögen nicht beteiligt. Das ist der Grund, warum manche, eben auch die Rechtsform der Genossenschaft, ich nutze. Weil wenn ich gehe, kriege ich maximal das Geld wieder, was ich eingelegt habe. Aber ich kriege nicht die Wertsteigerung, wenn sie irgendwo eine tolle Lage haben oder warum auch immer die Bodenpreise durch die Decke gegangen sind. Daran sind sie nicht beteiligt. So. Und das ist die Stärke, weil nicht jede Generation muss sozusagen wieder alles neu kaufen und bezahlen und die Wertsteigerung an der nächste sozusagen wieder rausholen und so weiter und so fort. Deswegen sind Wohnungsgenossenschaften auf Dauer eine preisgünstige Alternative und eine kleine Bremse dieses spekulativen, immensen, sich dynamisch entwickelnden Marktes. So, das ist wichtig, das muss man wissen. Wer also jung ist und Vermögen noch bauen will für seine Kinder und denen was vererben will, für den ist eventuell die Wohnungsgenossenschaft oder die Genossenschaft nicht die ideale Form. Auch sogenannte Start-ups wählen deswegen meistens nicht die Genossenschaft. Warum? Ich kann nicht sozusagen viel Arbeit reinstecken, es wird immer wieder auch versucht, und dann sagen, zum besten Preis an irgendeinen Konzern oder Investmentfonds, der mir ganz viel Geld gibt, verkaufe ich das. Weil ich habe eine Gruppe und die muss entscheidend mit. Und die sagt, wenn denn, nee, wir es unseren Nutzen, die wollen wir nicht in die und so weiter geben. Okay, das ist wichtig. Bausteine einer Genossenschaftsgründung sind sehr vielfältig. Werde ich Schritt für Schritt auf viele dieser Dinge eingehen. Von wichtig ist die Geschäftsidee, die wirklich zu konkretisieren. Werden wir noch ein paar Mal drauf eingehen. Satzung als gemeinsames, geschaffenes Gesetz. Businessplan, wie kriege ich tatsächlich Erträge und Kosten in Deckung und gehe nicht in eine Liquiditätsfalle. Bestimmte Merkmale, Management, Geschäftsbetrieb, Öffentlichkeitsarbeit, Gründungsprozess und eben diese Doppelfunktion. Genossenschaft hat immer eben zwei Seiten. Sie ist sozial, aber sie ist auch ökonomisch strukturiert. Von ihren Wurzeln muss man einfach wissen, schon aufgrund dieses Förderprinzips, das ich kurz genannt habe, ist die Genossenschaft ideal eigentlich Richtung gemeinwohlorientiertes Wirtschaften. Und aus der letzten Regierungskonstellation haben wir noch den Versuch bekommen, Richtung mehr Bausteine, Richtung Gemeinwohlorientierung und Innovation auf den Weg zu bringen, als sogenannte soziale Strategie. Daraus ist auch das Programm Nachhaltig Wirten, wo sowohl Klimakoops als eben auch das Projekt vom VKW daraus gefördert werden, um in der Richtung Weiterentwicklungen und Förderprogramme zu stärken und so weiter und so fort. Und das Programm dieser Bedarfswirtschaft, wie auch der Name sagt, ist kompatibel, zum Beispiel mit Nico Pechs Ansatz der Postwachstum oder des Nichtwachstums, weil ich eben nur die Bedarfe und nicht immer wieder Kapitalverwertung gewinnen, Wertsteigerung permanent sozusagen nachrenne. Und deswegen reden wir dann auch manchmal von Prosumenten oder Tridentitätsprinzip,
Eigentümer, Erzeuger und Nutzer zugleich. Also verschiedene Rollen einfach, die ich in meiner Brust habe. Und das werden Sie in Ihrem euren Wohnprojekten irgendwann merken. Das ist gar nicht so einfach. In der Gruppe kommt es dann oft zu einem, die eher sozusagen die Mieterinnenrolle und die anderen eher die Eigentümerinnenrolle übernehmen. Und in so einem Fall hat man auch in der Gruppe gegebenenfalls bestimmte Konflikte. Die Genossenschaft, das ist mir auch wichtig. Und warum ich auch so ein bisschen ein Fetischist Richtung Genossenschaft bin. Es gibt ganz viele neue Ansätze, Commons-Ansätze, Mietshäuser-Syndikatsansätze. Und die alle, sage ich mal, 20 Jahre, Entschuldigung, dass ich das so sage, wird eine neue Sau durchs Dorf getrieben mit neuen Begriffen und neuen Selbstidentitäten. Aber weltweit und historisch kann man mit der Genossenschaftsbegriff am meisten sozusagen an bestehende Strukturen und Entwicklungen und Vielfalt anknüpfen. Und davon bin ich ein Fan, sozusagen nicht die Welt immer neu erfinden. Sie differenzieren ist wichtig und neue Impulse bringen, aber eben eine Anschlussfähigkeit an bestehende Strukturen und Diskussionen zu machen. Und da ist eben die Genossenschaft, die ICA, die Internationale Jahr der Genossenschaft und all solche Dinge wichtige Möglichkeiten, um eben diese Vielfalt zu finden und mit ihr in Austausch zu treten. Und jetzt führe ich in das eigentliche Thema nochmal ein, nämlich branchenbezogene Zusammenarbeit. Wir kriegen unsere einzelnen Projekte ökonomisch, politisch, sozial nur wirklich gut hin, wenn wir regelmäßige Kooperationsstrukturen aufbauen. Und das ist sehr breit das potenzielle Spektrum. Und wir kriegen das eigentlich nicht so gut hin, wie der VKW das gerade macht. Ist extrem wichtig. Aber branchenübergreifend haben die meisten kein Interesse. Weil das ist überfordernd, sich in eine andere Branche, Energiebranche, Solarwi-Branche, Seniorengenossenschaftsbranche, da noch einzufinden. Und insofern ist es einfacher, in der gleichen Ebene zu agieren und dort Kooperationspartner und sich auszutauschen, weil da, das trifft den eigenen Kern, der eigenen Wissensinteresse am meisten. Weil eben ähnliche Geschäftskonzepte, ähnliche Produkte, Sortimente, Dienstleistungen da für jeweils notwendig sind. Und insofern sag ich, alle Formen von Kooperation sind wichtig. Aber es ist leichter, und daran setze ich eben an, stabile Kooperationen aufzubauen, wenn sie auf der gleichen Ebene und gleiche Interessen mit verbunden sind. Die Mietshäuser-Syndikatsprojekte haben ein Netzwerk, wo sie einmal im Jahr sich mindestens treffen, intensiven Austausch, neue Themen bringen und so weiter. Das ist branchenbezogene Vernetzung. Und es gibt ein paar wichtige Dinge dabei. Der typische Begriff im Genossenschaftsbereich sind Verbundstruktur. Das ist so ein Oberbegriff, sehr schwammig. Und alle Genossenschaftsbranchen, denen es gelingt, solche Verbundstrukturen aufzubauen, die hört man nicht gerne, aber ne, Edeka und Rewe, die haben Verbundstrukturen der Einzelhändler aufgebaut. Die haben faktisch den Lebensmitteleinzelhandel in Deutschland neben Aldi und Lidl in der Hand. Diese Beispiele sind nicht unbedingt nur positiv, aber die zeigen, dass Einzelunternehmen
Es gab ja früher einzelne kleine Volksbanken, dass die erst erfolgreich durch diesen Verbund geworden sind. Und was sind Kennzeichen solcher Verbundstrukturen? Die sind ein bisschen ähnlich wie auf der einzelwirtschaftlichen Ebene. Also wie auf der einzelnen Ebene der einzelnen Wohnungsbaugenossenschaft. Eigenständigkeit in jede Genossenschaft funktioniert nur, ein Wohnprojekt funktioniert nur, wenn jeder seine

im Fachworkshop vom Projekt zur wirtschaftlichen Kooperation. Genossenschaftsbasierte Organisationsmodelle im Bereich Bauen und Wohnen wurde am 24. und 25. April praxisnahes Wissen über die Neugründung von ökonomischen Verbundstrukturen auf Basis genossenschaftlicher Prinzipien vermittelt. Die Teilnehmenden erhielten von der ersten Konzeptidee über zentrale Prozessschritte bis hin zur Eintragung fundierte Einblicke.

groß. Genau, das ist schön, einmal diese Vielfalt zu sehen. Danke. Damit setzt euch gerne wieder hin und dann schauen wir so ein bisschen auf dieses Thema Gruppe, Gemeinschaft. Was braucht's und was können wir lernen? Ich gehe nochmal kurz darauf ein, was das gemeinschaftsgetragene Wirtschaften eigentlich bedeutet. Und das ist jetzt viel so in diesem, wir haben das hier von Christoph gehört.

dass sich eine Gruppe von Menschen zusammentut. Und das ist dieses ganze Thema Gemeinschaft. Und wie funktioniert das eigentlich, dass wir zusammenkommen und diese andere Logik des Wirtschaftens umsetzen können, ohne uns in alten Konkurrenzlogiken, in Konflikten zu zerstreiten oder elenden Diskussionen zu verhaken? Was vielleicht auch Dinge seht, sind, die ihr aus euren Projekten erlebt. Genau, und da mag ich euch in der Kürze der Zeit einfach so ein paar Impulse mitgeben. Und zwar genau, gibt es so ganz viel Forschung aus den ungefähr 500 Solawis und mittlerweile ungefähr 100 gemeinschaftsgetragene Betrieben, was denn funktioniert, um wirklich so diese Gemeinschaftsbildung und Gruppenpflege zu ermöglichen. Und da gibt es was ganz Spannendes, das ist auch am Ende nochmal in der Materialsammlung von einer Beratungsorganisation, die heißt Mycelium, die das wirklich strukturiert sich angeschaut haben und da ein Handbuch rausgebracht haben, was euch, glaube ich, auch helfen kann in euren Projekten, wo so verschiedene Materialien und Anleitungen sind.

zuzuwenden und dann nochmal kurz in den Austausch zu gehen. Okay, wenn wir darüber nachdenken, was wir brauchen, um irgendwie eine gute Gruppenkultur und Gemeinschaftskultur in unserem Projekt zu gestalten. Was sind da Dinge, die wichtig sind und was sind Erfahrungen, die ich bisher gemacht habe, wo ich merke, das funktioniert gut oder das funktioniert nicht so gut. Ich hätte jetzt total Lust, damit euch tiefer reinzutauchen, aber wir haben nur wenig Zeit. Es ist ein kleiner Impuls. Das, was ich euch mitgeben mag, ist einfach aus dem Bereich vom gemeinschaftsgetragenen Wirtschaften, also den Solawi-Betrieben und mehr gemeinschaftsgetragene Unternehmungen. Da gibt es schon einiges an Erfahrungen, was auch zu diesen Fragen eben unterstützen kann. Und ich kann euch sehr ans Herz legen, einerseits auf der Website vom CSX-Netzwerk, gemeinschaftsgetragen.de/beratung, könnt ihr euch die Unterlagen zum CSX-Transformationsleitfaden runterladen. Und da sind auch eben so Dinge von Entscheidungsstrukturen gestalten, Partizipation, Prozesse moderieren. Und auf der Seite von Mycelium, die ihr hier seht, eben das Handbuch gemeinschaftsbasiert wirtschaften. Wir nennen das ein bisschen anders, ist aber das Gleiche, wo auch nochmal so ganz konkrete Tools drin sind. Zum Beispiel diese Leitfragen für Kulturwandel, die ihr eben gesehen habt, die euch helfen, als Gruppe zu schauen, was wollen wir wirklich miteinander? Wie wollen wir miteinander kommunizieren? Was ist unsere gemeinsame Vision und Haltung? Wie gehen wir mit Konflikten?

Wir sind so ein bisschen jetzt ein Bruch an der Stelle. Ne? Das genossenschaftliche Thema ist sehr wichtig und ich habe gemerkt, wie bedeutsam und auch erlebnisnah das ist durch die Vorstellung von den beiden Vortragenden. Wir selbst haben auch unsere Regeln zum Bleiben, logischerweise, und unser Selbstverständnis, wenn ich das aufgreifen darf. Es gibt drei Dinge, die wir immer in unsere Arbeit einbinden, wenn es um Bauteile und Bauteilbörse und das, was sich drumherum auch in gemeinschaftlicher Arbeit ergibt, definieren. Das heißt, immer beteiligen, sichtbar machen und eine Geschichte erzählen. Das brechen wir runter vom Wohnen einfach auf das Material, auf das Bauteil, auf die Dinge, die im Alltag da sind, die einen Wert haben, die eine Kostbarkeit darstellen können und eine Wiederverwendung, eine lebenslange Wiederverwendung, solange es eben nur geht, irgendwie auch vorantreiben kann. Und das funktioniert nur dann gut, wenn wir mit den Dingen, die wir handhaben und die dann in Einsatz kommen, ein Stück weit in Kenntnis kommen. Das heißt, wir brauchen Verständnis über das, was wir da vorfinden und müssen prüfen, ob Wiederverwendung irgendwie möglich ist. Der direkteste Weg, wenn wir Eigentümer von Häusern sind, dann gab es bestimmt auch schon mal Sanierung. Wer hat schon mal saniert? Wunderbar. Dann kennt ihr das alle logischerweise, was das bedeutet, was das für ein Aufwand ist und was das auch ein Stück weit für eine Annäherung an so ein Projekt bedeutet. Ne? Man muss gucken, brauche ich es wirklich? Überlegt man sich gut, ne? Kostet Geld. Ist das, was ich da tue, dieses Austauschen, auch das Richtige für die Zukunft? Hat es irgendwie einen Charakter für die Nachwelt, der bleibt? Oder ist es dann, wenn meine Kinder, wenn das die Frage ist, mit dieser neuen Situation dann zurechtkommen in Zukunft und die Fenster auch noch mal austauschen, rückbaubar? Die Frage der Rückbaubarkeit und des zirkulären Plans ist nämlich eine, die zentral für uns ist. Und deshalb würde ich jetzt sagen, machen wir einfach Folgendes. Wir stehen alle mal auf und gehen durch den Raum und schauen, was hier in diesem Raum drin ist, was wir an Materialitäten haben und was wir aus unserer Sicht, ne, aus der Warnung heraus vielleicht als wiederverwendbar schon erkennen können. Fangen wir mal an. Wie ist so ein Raum ausgestattet? Ne? Das ist, man sieht es hier, Kabeltrassen, da ein Lüftungsgerät, Wände, Heizkörper. All das findet sich, die Decken nicht, aber die Einbauten, die hier sind, findet sich auf jeden Fall in der Bauteilbörse. Und die Idee dieser Bauteilbörse ist, dass wir sowohl den Menschen, die Bedarf haben an Geländer oder an Heizkörpern oder an Lampen mitunter auch, die Möglichkeit geben, sich dort mit gebrauchten Sachen auseinanderzusetzen.

Auch uns allen, in irgendeiner Form, weil die Ressourcen aus einem gemeinschaftlichen Raum entnommen wurden. Ja, und das ist die Zielsetzung, dass wir mit dieser Bauteilbörse jetzt am Anfang, die als GmbH aufgebaut wurde, hineinkommen in eine Glockenformation, vielleicht in ein sekundäres Genossenschaftsmodell, wo wir auch Fachhandwerksbetriebe, die beispielsweise ein Übernahmeproblem haben, mit rein koordinieren können.

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Ja, keinen Beat verlieren, nein, könnt ihr hier nicht. Weil hier geht's ja Schlag auf Schlag. The Kaiser Chiefs waren das. Und jetzt kommen wir zu etwas sehr Altem. Ich habe es angedroht. Wir reisen 50 Jahre zurück, also ein halbes Jahrhundert, und landen in Dublin, Irland, bei der Band Thin Lizzy. Und das habe ich auch schon ein paar Mal hier erzählt, aber es sind ja immer wieder neue Hörer dabei. Die Band Thin Lizzy gibt es noch, allerdings mit komplett neuen anderen Musikern. Die Urband Thin Lizzy, die existierte von 1969 bis 1983 und aus dieser Zeit, genau genommen aus dem Jahr 1976, ne, 50 Jahre, stammt dieser Song. Jailbreak, hier sind Thin Lizzy.

Das war der musikalische Gefängnisausbruch von Thin Lizzy. So, wir bleiben noch mal auf der Insel. Kommt jetzt Indie Rock aus London, The Riffless. Ohne die Band jetzt beleidigen zu wollen, zu müssen, muss ich allerdings sagen, dass sie nicht die großen Chartstürmer sind. Aber am Ende ist das ja für den Musikfan sowieso völlig uninteressant. Ne? Es ist einfach nicht relevant. Die Kritiker schreiben, sie seien, also die Band, The Riffless seien eine Mischung aus The Clash und Britpop. Ja, ich weiß es nicht, hört sich selber an. Ihr erster kleiner Single-Erfolg aus dem Jahre 2005 war der hier, Peace and Quiet. Hier sind The Riffless.

Yeah! Musik aus London, The Riffles waren das mit Peace and Quiet. So, jetzt gehen wir aufs Festland und zwar zu uns, nach Deutschland und zwar nach Prieseck. Ja, ich kannte es nicht. Das ist ein kleiner Ortsteil von Glänze in Niedersachsen. Und da wird auch Musik gemacht und zwar Indie-Rock, so heißt es so schön, von der Gruppe Matzen. Ja, 5 Gründungsmitglieder, 3 Brüder heißen mit Nachnamen Matzen. Da war natürlich klar, dass die anderen 2 nichts gegen den Bandnamen sagen konnten. Sie wurden einfach überstimmt. Nach fast 20 Jahren Musik konnten sie im Jahre 2023 ihr erstes Album auf Platz 1 hieven. Und heute mal ein bisschen sozialkritisch vom Text. Das muss auch mal sein. Faust hoch, wir sind Matzen.

Jawohl, Faust hoch gegen Faschismus, das war die deutsche Band Matzen. So, und jetzt muss ich noch mal was nachholen. In der Ostersendung wollte ich Kiss spielen, ja? Mit einem ganz alten Werk von ihnen, das zeigen sollte, dass auch die Schminktopfjungs mal andere Musik gemacht haben. Leider habe ich das zeitlich dann irgendwie nicht geschafft und musste den rausschmeißen. Deswegen spiele ich ihn heute mal sozusagen als Nachholgeschichte. Und er ist auch wieder aus der Mottenkiste. Er ist nämlich auch 50 Jahre alt. Ich schwöre, das ist Zufall, wie bei Thin Lizzy. Ursprünglich haben Kiss den Song für Rod Stewart geschrieben, behielten es aber dann am Ende für sich selbst. Das finde ich auch in Ordnung. Hard Luck Woman. Hier sind Kiss.

Yes! Kiss waren das! Ja, aber das hätte doch auch nicht auch Rod Stewart sein können, ne? Da ist doch. Das kann man sich doch eigentlich auch sehr gut vorstellen. Jo. Aber es waren Kiss. Kiss haben es am Ende. Sie haben es geschrieben und haben es selbst veröffentlicht unter ihrem Namen. So, immer noch klasse sind auch die Red Hot Chili Peppers. Mittlerweile über 40 Jahre im Musikbusiness. Die Alben sind regelmäßig auf Platz 1, aber auch die Peppers haben ein paar Negativpunkte im Laufe ihrer Karriere gesammelt. Ja, natürlich Drogen, sexuelle Belästigung. Da wollen wir mal hoffen, dass sie das mit nun die meisten über 60 nun der Vergangenheit angehört. Der Bassist Flea, dessen Vorbild ist Paul McCartney. Ja, der mal ganz offen gesagt. Und wir kennen ihn auch als Schauspieler. Das ist aber jetzt nicht der Punkt. Ich wollte jetzt Flea besonders hier herauskehren für den nächsten Song, der von den Red Hot Chili Peppers kommt. Der beginnt nämlich mit einem super tollen Bassriff, gespielt vom Flea. The Adventure of Rain Dance Maggie. Hier sind die Red Hot Chili Peppers.

0: The Red Hot Chili Peppers, Royal Adventures of Raindance Maggie. So, und jetzt kommen wir zu den The All American Rejects. Ja, die gibt es immer noch und es gibt auch neues Material von ihnen, beziehungsweise ein neues Album. Sie hatten einige Probleme in der Musikbranche. Das wollte ich eigentlich in der nächsten Stunde zusammenfassen und dort auch was Neues spielen von der Band, aber ich habe es nicht geschafft. Also die zweite Stunde heute, und das ist wirklich nicht eine Übertreibung, die ist vollgestopft mit neuen Sachen, bis auf eine einzige Geschichte. Und die sind alle so brandaktuell und da musste ich irgendwie alles reinmachen. Und ja, und irgendwann ist eine Stunde zu Ende. Also ich werde jetzt etwas spielen von den All-American Rejects und muss dann halt versprechen, in der nächsten Show, das wäre dann die Nummer 177, was Neues von ihnen zu spielen. So, The All-American Rejects haben jetzt, ja, das letzte Album ist aus 2012. Und warum da so lange Pause ist, muss ich euch alles beim nächsten Mal erzählen. Jetzt spiele ich von ihnen Walk Over Me. He's in The All-American Rejects.
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Mach das Ding aus, Mensch, mach das Ding aus, das klingt ja furchtbar. Das war The All-American Rejects mit Walk Over Me. 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Ihr seid mitten in der Sendung Toms Rock'n'Pop Specials Nummer 176. Und wir sind noch anderthalb Stunden auf Sendung. Ihr habt noch nicht so viel verpasst. Aber es kommen heute wirklich schöne, schöne Sachen. Auch die nächsten sind schön. Also die nächste Band. 20 Jahre sind sie dabei, The Boss Hoss. Sie sind ja schon siebenköpfig damals gestartet in Berlin. Da waren sie sieben Leute auf der Bühne. Und auch heute tummeln sich jede Menge Musiker auf der Bühne, wenn Boss Hoss live performt. Alec Völkel und Sascha Vollmer, das sind ja, ist ja der Kopf oder die beiden Köpfe der Band. Wir kennen sie aus Funk und Fernsehen. Ja, im Grunde genommen sind sie überall dabei, wenn es um Musik geht. Heute bei mir The Boss Hoss mit Dance the Boogie. Come on!

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Ja, vielleicht habt ihr das ja schon gemacht beim Tanz in den 1. Mai. Vielleicht war das Lied dabei. Ich weiß nicht, auf welcher Fete ihr wart, ob sie mehr so ein bisschen schlagermäßig war oder eben mehr so in die Richtung vom Boss Hoss, ne? Die nächste Truppe, die habe ich hier auch schon ein paar Mal gespielt bei Tom's Rock and Pop Specials, aber offiziell gibt es die gar nicht mehr. Ich musste selber wieder noch mal ein bisschen nachlesen. Biters heißen die Jungs. Obwohl sie viel getourt sind, gab es bei ihnen chronischen Geldmangel. Ja, dies und andere Widrigkeiten haben wohl dazu geführt, dass sie aufgelöst wurden. Wie oft? Allerdings habe ich hier schon oft von Comebacks erzählt, die manchmal ja schon Jahrzehnte zurücklagen. Ne? Nur mal so nebenbei. Also, ich spiele sie hier nochmal für euch. Vielleicht findet ihr nochmal Gefallen dran. Garantiert. Restless Hearts heißt der Song. Hier sind die Biters.

So, das ist wieder eine der langen Schlussgitarren und jetzt kommt noch irgend so ein Rums womöglich. Nein, ich denke nicht. Okay, in Erinnerung rufen möchte ich an dieser Stelle auch die Engländer Muse. Ihr letztes Album kam 2022, Will of the People, heißt es. Seit 1994 sind die drei Gründungsmitglieder zusammen auf den Bühnen dieser Welt. Erfolgreich mit jedem Album, das erscheint. Und endlich kommt was Neues. Und leider, ich muss es schon wieder sagen, habe ich es nicht einplanen können für die zweite Stunde. Ich war einfach zu viel. Ich kann auch erklären, warum, wenn euch das interessiert. Weil ich bei der letzten Sendung, da habe ich eine Ostersendung gemacht, da habe ich überhaupt nichts Neues gespielt. Und jetzt staut sich das natürlich ein bisschen wie auf der Autobahn mit den neuen Songs.

Yeah, time is running out von Muse. Und das out. Was habe ich gesagt? Time is running out. Ja, das ist nämlich auch mein Problem. Die erste Stunde ist fast durch. Ich habe hier noch ein paar Songs. Mal gucken, wie viel wir noch schaffen. Die nächsten sind auf jeden Fall interessant. Es ist Indie-Musik. Und zwar machen das Alison Mossart und Jamie Heinz. Das Duo nennt sich The Kills. Und unser deutscher Filmregisseur, der Detlef Buck, hat ein paar Songs vom Duo in einen seiner Filme verwendet. Und wieder einmal kann die Truppe nicht so richtig einordnen. Und das finde ich gerade spannend. Hört selbst nochmal The Kills mit dem Song Tape Song.

Oh, das war's dann schon. Das war The Kills mit Tape Song. Ich liebe diesen Song. Wunderbar. Jetzt machen wir noch einen Doppelschlag in der ersten Stunde von Tom's Rock und Pop Specials als erstes Hard Rock aus London. Thunder? Nein, nicht Thunderstruck. Nein, nicht Thunder Mother, einfach nur Thunder. Sie haben mehrere aktive Phasen gehabt, die Band, in ihrer Laufbahn. Einmal von 1989 bis 1999, von 2002 bis 2009 und seit 2011 sind sie ohne weitere Unterbrechung am Musizieren. Bis ins Jahr 2015 platzierten sich Thunder fast nur in United Kingdom. Seit über 10 Jahren nun haben sie endlich auch Europa erobert. Siehste, es geht doch. Aber besser als eben nie. Ne? Mein Lieblingslied von ihnen kommt aus dem Jahr 2021. You're Gonna Be My Girl heißt das Ding. Und danach kommen noch ein paar Takte von Rise Against. Heute mal nicht ganz, aber wir wollen uns dann auf die zweite Stunde konzentrieren mit neuen Songs vom Markt. Also erst jetzt die Thunder Jungs mit You're Gonna Be My Girl und dann noch ein paar Takte Rise Against mit dem Song Last Man Standing. Bis gleich um 7 Uhr.

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Ja, moin, moin und hallo nochmal zurückgekommen. Die Hörer aus der ersten Stunde, neue vielleicht dazugekommen. Freies Radio Kassel-Thoms, Rock'n'Pop Specials Nummer 176, zweite Stunde. Ich habe schon mehrfach erwähnt, vollgefüllte Stunde, bei der ich sicherlich nicht alles spielen kann, was ich mir vorgenommen habe. Das kann auch noch passieren. Die ersten eben, das waren die Band The Warning. Das ist eine mexikanische Band. Ich glaube, ich hatte sie auch noch nie hier. Drei Schwestern, sie sind von Mama und Papa unterstützt worden. Und als Band gibt es sie seit dem Jahre 2013. Ab 2017 brachten sie Alben heraus, wobei die ersten drei sich nicht platzieren konnten. Ja, noch nicht mal in Mexiko, in der Heimat. So, Album Nummer 4 aus dem Jahre 2024 war sozusagen ihr Durchbruch. Platzierung in USA und in Europa. In 2026, also dieses Jahr, bereits zwei neue Singles. Und die erste habt ihr eben gehört. Sie heißt Love to be Loved. Und sie war mit Verstärkung. Wer gut aufgepasst hat, hat gesagt, das war doch nicht nur eine Frauenstimme, da war doch ein Mann dabei. Ja, das ist richtig, das ist der mexikanische Sänger Carion León. Ja, ich kenne ihn nicht, kannte ihn nicht bis dato. Der ist aber in Mexiko sehr bekannt und hat die Mädels unterstützt bei diesem Song. So, jetzt machen wir weiter mit Pop-Punk-Musik und die kommt aus den USA. Bowling for Soup. Die Jungs gibt es auch bereits seit dem Jahr 1994 und sie können sich nur in United Kingdom und den USA platzieren. Auch komisch irgendwie, aber ist so. Bei der Band ist mir ein Fehler unterlaufen. Ja, es ging alles irgendwie mit der heißen Nadel, diese Sendung zusammenzustricken. Sie wollen, also die Band will dieses Jahr eine neue Scheibe, Longplayer, herausbringen und haben bereits im Jahre 2025, also letztes Jahr, eine Vorab-Single herausgebracht. Und die wollte ich eigentlich auch kaufen. Leider war ich beim Einkauf irgendwie des Songs zu schnell und ja, Bowling for Soup eingegeben, zack, bumm, und hatte ich plötzlich einen Song runtergeladen und gekauft, der vom ersten Album der Band war. Jetzt habe ich aber gedacht, nee, jetzt mache ich nicht mal nochmal einen Schnellschuss, gehe nochmal irgendwie rein und versuche das Neue. Ich spiele jetzt den alten Song und muss wieder an dieser Stelle hier versprechen, den neuen Song oder den Song aus 2025 von Bowling for Soup werde ich nachholen. Hier nochmal eine alte Nummer, auch mal zum Reinhören, was die denn überhaupt machen. Girl, all the bad guys want, so heißt das Lied. Hier sind Bowling for Soup.

Ja, sie ist das Mädchen, was alle bösen Jungs haben wollen. So ungefähr kann man das übersetzen, ne? Ja, da lasse ich mal euch damit alleine stehen. Es ist nicht der neueste Song gewesen vom Bowling for Soup, weil der Moderator der Sendung Toms Rock and Pop Specials, der da heißt Tom Griegert, Mist gebaut hat. Aber wie gesagt, ich entschuldige mich hier noch einmal. Ich freue mich sehr, denn es gibt Neues von Melissa Etheridge. Im März kam das Album Rise heraus, das man in die Schublade Country Rock stecken darf. Als ich von dem neuen Album erfuhr, dachte ich, Mensch, verdammt, das letzte ist doch noch gar nicht so lange her. Ist aber falsch. Ist schon wieder falsch gedacht. Das kam nämlich 2021 heraus. Ist ja auch schon wieder 5 Jahre her. Es hieß oder heißt One Way Out. Etheridge ist natürlich bekannt. Vielen, auch jüngeren Leuten bekannt mit ihren 2 Megasongs Like the Way I Do und Bring Me Some Water. Dabei hat sie so viel mehr geschrieben und gewann auch 2-mal den Grammy und hat sogar einen Oscar bekommen. Jawohl. Auf ihrem neuen Album Rise wirkte als Mitkomponist auch Country-Rockstar Chris Stapleton mit. Den hatte ich auch schon ein paar Mal hier in der Sendung. Und mit diesem Hintergrundwissen versteht ihr sofort, wo der Sound herkommt vom neuen Song Melissa Etheridge, also 2026. Und hier die Nummer. Don't You Want a Woman is Melissa Etheridge. No!

Da ist schon Schluss. Das war Melissa Etheridge mit ihrem neuesten Song Don't You Want a Woman. Und der Longplayer, den gibt's auch zu kaufen. Ich mache hier keine Verkaufsgeschichte, aber wollte mal nur kurz erwähnen. Rockband, jetzt kommen wir zur Rockband Social Distortion. Ah, vielleicht kennt die einer oder andere ihn noch. 1979 sind die gestartet und ihr letztes Album, das kam aus dem Jahre 2011. Ja, selbst der treueste Fan dachte, dass sie es nicht mehr hinbekommen werden, ein neues Album zu präsentieren. Sicherlich gab es da ein paar Schicksalsschläge. Einmal im Jahr 2000, da ist der langjährige Gitarrist verstorben. Und Mike Ness, das ist der Gründer von Social Distortion, der hat eine neue Truppe um sich versammelt. Und jetzt am Freitag, jetzt Freitag, 8. Mai, kommt wieder ein Album nach 15 Jahren Pause. Born to Kill heißt es. Und der Mike Ness, der hatte auch noch eine Krebserkrankung, das habe ich dann auch noch gelesen. Scheint aber geheilt zu sein, hoffen wir da das Beste für ihn. Und der erste Song kommt in guter alter Punk-Rock-Manier daher. Hier ist er, Born to Kill mit Social Distortion.

Yeah, yeah, yeah, Social Distortion. Nach 15 Jahren Pause wieder ein neuer Song und es kommt am Freitag das neue Album Born to Kill. Jetzt kommen wir zu Atreyu. Ah ja, den kenne ich. Moment, ja, den kenne ich aus der unendlichen Geschichte. Ich wusste gar nicht, dass der Musik macht. Ja, das ist richtig und doch falsch. Atreyu ist eine US-Metalcore-Band, ja. Sie nennen sich nach der Figur aus der unendlichen Geschichte und zwar bereits seit dem Jahr 1998. Sie haben also schon eine lange Wegstrecke hinter sich gebracht und haben auch Goldscheiben in Amerika eingesammelt Anfang der 2000er Jahre und plötzlich seit circa 5 Jahren, also 2021, läuft es irgendwie nicht mehr so richtig bei Ihnen. Sollte es daran liegen, dass Ihr Frontmann im September 2020 ausgestiegen ist? Fragezeichen, Gänsebein oben. Könnte sein. Ich versuche wieder einmal mit meiner kleinen Show zu helfen. Das neue Album von Atreyu ist seit April auf dem Markt. Es heißt The End is Not the End. Ja, so genau ist das. Wir hören rein. All for You. Hier ist Atreyu. Okay.

0: Trio. So heißt die Band. Und das Stück heißt All For You. So, und jetzt kommen wir, ja, zu einem meiner, ein weiterer Liebling dieser Sendung von mir. Bereits letztes Jahr sollte es kommen, das neue Album von Paul McCartney. Der 83-Jährige ist immer noch aktiv. Ja, und als alter Beatles-Fan und alles, was danach kam, freue ich mich sehr, dass es nun endlich soweit ist. Am 29. Mai kommt das Album The Boys of Dungeon Lane heraus. Es thematisiert Pauls Kindheit in der Nachkriegszeit in Liverpool, so in den 50er Jahren. Persönliche Erinnerungen auch an die Anfänge der Beatles. Und ich denke, für die Fans, also mich mit eingeschlossen, ein Muss. Außerdem gibt es den Stream... Gibt es im Stream die neue Doku von Paul McCartney, die heißt Man on the Run. Sie erzählt von seiner Zeit nach der Beatles-Trennung bis zur Gründung von Wings. Habe ich auch noch nicht gesehen und ärgern. Aber wie immer, hier gibt es ja auch was Schönes. Es gibt neue Musik vom guten alten Sir Paul hier bei mir in Toms Rock'n'Pop Specials Kategorie The Easy Melody in Between. Ich freue mich sehr. Ein wirklich tolles, ruhiges Stück. Er kann es halt immer noch. Days We Left Behind. Hier ist Sir Paul McCartney.
1: The Easy Melody in Between.

Paul McCartney, Days We Left Behind. Neuer Song, das neue Album Ende Mai. So, jetzt kommen wir zu etwas anderem. Jetzt spiele ich eine Rock'n'Roll Band aus Amerika, die heißt Low Cut Connie. Die sind seit dem Jahr 2010 unterwegs. Ein Genre, das Rock'n'Roll-Genre, das jetzt nicht mehr so die Top 10 stürmt. Schließlich sind die 50er und 60er Jahre längst vorbei. Doch die Musik von damals, die lebt weiterhin. Und nahezu alles, was danach kam, basiert darauf. Wie schrieb es einmal der Liedermacher Stefan Sulke? Unter den Computern klingt der alte Groll Rock'n'Roll. Ja gut, ist ein bisschen gezwungener Reim, aber es trifft die ganze Sache auch ganz gut. Low Cut Connie hat ihr 10. Album herausgebracht. Es heißt Living in the USA. Genau, vielleicht wird es ja auch in Germany bzw. Europe mal öfters gehört. Ich liefere euch einen Vorgeschmack daraus. Low Cut Connie mit dem Stück Oh Yeah!

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Low Cut Conny, mal was anderes bei Toms Rock and Pop Specials mit dem Song Oh Yeah. Genau. So, jetzt mehrfach auch bereits Thema bei mir hier in Toms Rock'n'Pop Specials gewesen. Die Band The Pretty Reckless. Sie haben letztes Jahr ein Christmas-Album herausgebracht. Nun, wir sind aber jetzt mitten im Mai oder Anfang Mai. Da gibt es noch nicht mal Spekulatius zu kaufen in den Läden. Aber keine Panik, Pretty Reckless veröffentlichen im Juni das neue Album, das da heißt Dear God. Daraus habe ich schon was gespielt. Hier jetzt ein weiterer Kracher, der auch auf dem Album sein wird. Es ist übrigens erst das fünfte Album von ihnen. Und das habe ich, glaube ich, auch schon fünfmal erwähnt. Taylor Momsen, das ist die Frontfrau, sie hat geschauspielert. Jetzt konzentriert sie sich nur noch auf die Musik. Und das ist auch gut so. Genug gequatscht. Neue Mucke von The Pretty Reckless. When I Wake Up.

Ja, habt ihr gemerkt? Sie wollte mich reinlegen. Sie hat gesungen, dass sie nicht mehr weiß, wenn sie, als sie morgens aufgewacht ist, wo sie letzte Nacht war. Und da war irgendwie Schluss. Aber nein, der Schlagzeuger hat noch ein paar Takte hinten dran gesetzt. Nicht mit mir. Oh. Aber abgesehen davon, nicht so doll, wenn sie nicht mehr weiß, wo sie war. Da ist wohl das Thema Filmriss. So, das wollen wir aber jetzt nicht weiter thematisieren. Wir gehen zu einer jungen, ja, ruhig, kann man ruhig sagen, neuen Band aus Los Angeles. The Props heißen die. Sie haben im April ein Debüt-EP herausgebracht. Eine Debüt-EP, also Extended Player, keinen Long Player. So nach dem Motto, wenn es nicht klappt, hat man halt eigentlich so viel Arbeit reingesteckt. Das hört sich allerdings ganz anders an, wenn man sich das Ding anhört. The Props liefern ordentlichen Gitarrendruck bzw. Rock. Die Vorab-Single hat sich sofort speziell bei uns hier in Germany in den Radio-Playlists festgesetzt. Gestern noch ein Geheimtipp, heute schon Dauergast im Radio. 5 Songs sind auf der EP drauf, sie heißt Arrow. Bei mir wurden The Props noch nie gespielt. Das gehört aber in 3 Minuten und 5 Sekunden der Vergangenheit an. The Props mit dem Song The Slammer, Tell Me What You Want.

Das waren sie. Das waren The Props mit The Slama. Das ist nicht Englisch, dass ich das nicht Englisch sprechen könnte. So heißt es, The Slama. Ich habe leider nicht rausgekriegt, was sie direkt damit meinen. Tell me what you want. Freies Radio Kassel hier. Ihr seid noch 15 Minuten und 45 Sekunden in der Sendung Toms Rock'n'Pop Specials Nummer 176. Ja, jetzt haben wir noch mal ein trauriges Ereignis. Ja, also traurig und tragisch wie immer bei solchen Sachen. Leider verstarb der Gitarrist Phil Campbell. Er war der Gitarrist von Motorhead. Das hat ihn berühmt, bekannt und berüchtigt gemacht. Als er 10 Jahre alt war, fing er an mit dem Gitarrenspiel. Und 1979 formierte er eine Band. Und 5 Jahre später, also 1983, stieg er dann bei Motorhead ein und blieb dort, bis Lemmy Kilmister verstarb im Jahr 2015 und somit die Band aufgelöst wurde. Phil Campbell hat 3 Söhne, die auch mit ihm auftraten. Die machen alle 3 Musik und die sind dann mit ihm aufgetreten und sie nannten sich Phil Campbells All-Star Band. Und nach dem Tod von Lemmy benannten sie sich um in Phil Campbell and the Bastard Sons. Ja, 3 Alben sind bisher unter diesem Namen veröffentlicht worden, natürlich auch mit Phil Campbell. Und ich hoffe sehr, dass die Brüder bzw. die Söhne weitermachen, wie es so schön immer heißt: Daddy Phil hätte es bestimmt gewollt. Phil Campbell am 13. März 2026 saublöd verstorben. Entschuldigt bitte diese Wortwahl, nach einer Operation. Hier ist er mit seinen Söhnen Phil Campbell and the Bastard Sons mit Walking in Circles.

Ja, Phil Campbell and the Bastard Sons, da geht's doch gut zur Sache. Und die Jungs müssen das einfach weiter am Leben erhalten, die Musik vom Daddy, beziehungsweise von dem, was sie vom Daddy gelernt haben und weiter praktizieren. So, jetzt wieder einmal. Ja, ich weiß, es ist vielleicht ein bisschen ätzend, wer meine Sendung öfters hört, der denkt, oh, der hat ja schon wieder ein Programm. Ja, ich habe schon wieder im Programm The Lazies. Und ich habe auch schon mehrfach erzählt, dass diese australische Band mit Vollgas in die Pandemie gerast ist im Jahre 2019. Die Agentur, mit der sie zusammengearbeitet haben, die mussten sich von ihnen trennen zu dem Zeitpunkt und sich auf größere Acts beschränken, um ihre eigenen Verluste möglichst gering zu halten. Ja, schwierige Zeit. Und die Lazies hoffen aber auf ihre zweite Chance, bleiben aber bei den Veröffentlichungen erstmal bei Singles. Ja, das musste ich auch lernen. Die Streaming-Dienste bevorzugen sogar Singles. Sie wollen nicht gleich das ganze Album haben. Die Lazies möchten aber schon gerne mal wieder einen Longplayer herausbringen. Aber momentan fehlt es schlicht und ergreifend an Geld. Ja, also touren sie fleißig. Es gibt eine mördergute neue Single mit der Handschrift von Billy Talent. Ja, ihr werdet das gleich hören. Und das ist nämlich auch kein Wunder, denn an ihrer Seite stand und steht, auch schon bei einem früheren Song von ihnen, die ich auch hier schon gespielt habe, der Ian Desar. Und das ist ja der Gitarrist von Billy Talent. Also,

Ja, Too Tough to Die, The Lazies waren das. Und jetzt muss ich ein bisschen Gas geben. Das war's wieder mal für heute. Toms Rock'n'Pop Specials 175 ist gleich beendet. Ne, 176, falsch. 176. Ihr könnt mich fragen, warum ich die ein oder andere Single von dem oder den nicht gespielt habe. Natürlich unter Facebook, da gibt es die Seite Toms Rock'n'Pop Specials oder eine Mail ans Freie Radio Kassel. In der zweiten Stunde am Start waren The Warning featuring Karin Leon, Bowling for Soup, Melissa Etheridge, Social Distortion, Atreyu, Paul McCartney, Low Cut Connie, The Pretty Reckless, The Props, Phil Campbell and the Bastard Sons und The Lazies. Ab 20 Uhr folgt die Sendung hier im Freien Radio Kassel. Fangschaltung mit Martin Speicher. Die Thunder Mother Chefin hat sie aus der Band geschmissen. Die drei Schwedinnen gründeten selbst eine Band und nennen sich The Jams. Die Damen arbeiten sich vorwärts. Album Nummer 1 aus 24, Platz 87 in Germany. Album Nummer 2, Year of the Snake, vom 13. März diesen Jahres, Platz 41. In 4 Wochen will ich die Mädels in den Top 20 haben. The Jams gleich mit Gravity. Bis zum nächsten Mal sage ich, Tom Krieger sagt Tschüss und passt auf, wird gut.

Guten Tag, hier ist die Sendung Fangschaltung vom Freien Radio Kassel, am Mikrofon Martin Speicher. Heute geht es an Pfingsten 2026 tatsächlich mit dem Heiligen Geist zu. Obwohl Christi Himmelfahrt schon etwas zurückliegt, heute hier das vollständige Werk von John Coltrane, Ascension. Und danach verbleibt die Zeit für Albert Ayler und seinem Live-Auftritt im Village Vanguard, der auch dann beginnt mit Holy Ghost. Also alles passende Musik zur Zeit. Aber wie gesagt, beginnen möchte ich mit John Coltrane und dem Klassiker Ascension, den er mit einer größeren Besetzung eingespielt hatte. Und zwar sind dabei, neben dem Tenorsaxophonisten John Coltrane, sind dabei Freddie Hubbard, Trompete, Art Davis, Bass und Elvin Jones, Schlagzeug, sowie McCoy Tyner, Piano. Weiterhin Marion Brown, Altsaxophon, Farrah Sanders, Tenor, Archie Shepp, ebenfalls Tenor, John Chikai, Altsax, Dewey Johnson, Trompete und Jimmy Garrison, Bass. Diese Aufnahmen stammen vom 28. Juni 1965 und gelten auch als Meilenstein größerer Besetzungen im damals aufkommenden freieren Jazz. Ich wünsche bei der nun folgenden Aufnahme viel Vergnügen.

Ja, das war Ascension von John Coltrane. Coltrane Tenorsax, Freddie Hubbard Trompete, Art Davies Bass, Elvin Jones Schlagzeug, McCoy Tyner Piano, Marion Brown Altsax, Farrah Sanders und Archie Shepp Tenorsaxophone, John Chikai Altsaxophon, Dewey Johnson Trompete und Jimmy Garrison Bass. Ja, nach dem Klassiker kommen wir nun zu einem längeren Mitschnitt aus dem Village Vanguard Live, und zwar von Albert Ayler und seiner Gruppe. Zuerst einmal der erste Titel Holy Ghost, wie versprochen. Der wurde aufgenommen am 28. März 1965 mit Albert Ayler Tenorsaxophon, Don Ayler Trompete, Joel Friedman Cello, Louis Worrell Bass und Sonny Murray Schlagzeug. Viel Vergnügen.

Am gleichen Tag wurden noch zwei weitere Titel eingespielt von Albert Ayler und seiner Gruppe, nämlich Spirits Rejoice und Divine Peacemaker. Hier also nochmal die Besetzung. Albert Ayler Tenorsax, Don Ayler Trompete, Michael Sampson Geige, Bill Faulbell und Henry Grimes Bass und Beaver Harris Schlagzeug. 18. Dezember 1966 wurde das aufgenommen im Village Vanguard in New York City. Viel Vergnügen.

Ja, und dieses Duo zwischen Albert Ayler und vermutlich Cal Corps Jr. am Klavier wurde ebenfalls am 18. Dezember 1966 aufgenommen unter dem Titel Angels. So, und als letztes Stück der heutigen Sendung, Fangschaltung hier vom Freien Radio Kassel mit Musik von Coltrane und Albert Ayler. Noch das Stück Omega is the Alpha von Albert Ayler. Ebenfalls im Willy Schwenkert aufgenommen am 26. Februar 1967. Hier sind dabei Albert Ayler, Tenorsaxophon, Don Ayler, Trompete, Michael Sampson, Geige, Joel Friedman, Cello, Bill Folbel und Alan Silver, Bass und Beaver Harris, Schlagzeug. Ich wünsche viel Vergnügen.

Ja, das war Albert Ayler und seine Gruppe live in New York City am 26. Februar 1967 im Village Vanguard. Es spielten Albert Ayler Tenorsax, Don Ayler Trompete, Michael Sampson Geige, Joel Friedman Cello, Bill Faulbell und Alan Silver Bass sowie Beaver Harris Schlagzeug. Und das war die Sendung Funkschaltung hier vom Freien Radio Kassel. Am Mikrofon verabschiedet

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Nicht die aufstehen, die gerne hier erwachen brüllen, die lassen wir lieber. Heute, die heutige Sendung, die ist ein bisschen mit überwiegend regionaler Musik hier unterlegt. Und inspiriert dazu hat mich eine gesichert rechtsextreme Partei, die AfD. Aber das ist auch ein bisschen mehr in der Zeitung gemeldet, dass der Verfassungsschutz plant, wir wissen ja nur von einem Leak quasi, der Verfassungsschutz plant die Einstufung der Partei als gesichert rechtsextrem. Was ja konkret heißt, genug Beweise sind vorhanden. Wer das nur nicht glauben will oder nicht merkt. Das Problem ist ja eher, dass man es nicht merkt, weil sie ja Böhmermann, ne? Weil sie sich ja anschleichen, an den Leuten anschleimen über völlig andere Themen, was irgendwie darüber kommen, als Influencer und sonst was und so weiter. Aber okay, das überspringe ich jetzt mal. Die Inspiration zu dieser Sendung, außer eines internationalen Beitrags, der für die Frau Holte, Frau Weidel gewidmet ist, habe ich hier nur aus regionale Musik, vorläufig jedenfalls, eingeplant, weil ich hier einen Text habe, den ich schon lange mal lustig mache, den nehmen wir mal hier vor. Das ist nämlich die AfD-Bundeswahlkampf von 21, ist das leider schon ein Update, gibt's noch nicht. Bundeswahlkampf, Wahlprogramm unter der Rubrik Medien. So, da gibt's nämlich den öffentlichen, Moment, ist aber das weggedrückt, nochmal von vorne. Den öffentlich, also Überschrift ist mal geil, den öffentlich-rechtlichen Rundfunk neu gestalten. Geht um die Öffentlich-Rechtlichen, steht da einfach, aber da unten drunter steht nochmal fett gedruckt, freier Funk für freie Bürger. Die freie Fort für freie Bürger auch im UKW, ne? Hast du aber, das ist ja schon realisiert, die freie Funk für freie Bürger gibt es ja hier im freien Radio, wo man aber trotzdem, nein, die Nazis möchte man nicht haben. So, und jetzt kommt der Text, der muss man wahrscheinlich so ein bisschen mit dem Hitler-Sound vorlesen. Das öffentlich-rechtliche Rundfunksystem ist überholt. Die Rundfunkstaatsverträge sind in jedem Bundesland zu kündigen, um eine grundlegende Reform zu ermöglichen. Am Ende soll ein stark reduzierter Anbieter stehen, der ca. 1/10 des bisherigen Umfangs haben soll. 1/10. Dieser Grundfunk, das ist auch geil, Grundfunk, das gefällt mir aber sehr, hat nur die Aufgabe, die Bürger flächendeckend mit neutralen Inhalten aus Sparten, Information, Kultur und Bildung zu versorgen. Also nur

heute Heimatfunk. Ist denn das passend? Das Liedchen ist volkstümlich oder volklich, nicht völkisch, volkstümlich, auch nicht so ganz, auf jeden Fall Volkslied bezogen, traditionell sozusagen. Ganz wichtige Geschichte hier. So, die AfD wird vom Verfassungsschutz überwacht, das wissen wir ja schon alles. Aber da gibt es ja noch was Neues. Martin Sellner hat einen neuen Masterplan geäußert und der ist jetzt so, Zitat original, eine kleine Gruppe soll die übrigen AfDler überwachen dürfen, damit diese weniger Gründe für Verbotsverfahren oder schlechte Presse liefern. Also die AfD, die da nicht bloß da vom Verfassungsschutz, sondern auch von vielen anderen Leuten überwacht werden, die sollen jetzt auch noch mal sich selber überwachen. Das ist natürlich auch gut, weil das kommt dann mit der Frau Weidel, die diesen Sabotage schon kritisiert hat. Zusammen also hier erstmal Liedchen und dann kommen wir nochmal drauf hin, das ist eigentlich schon so eine kleine Gruppe, die die AfDler überwacht und auch das Verbotsverfahren sozusagen, sie vor dem Verbotsverfahren durch Datensammlung bewahren wollte. Das gab es alles schon. Und das haben wir auch schon mal gespielt hier. Und ich mache den ausführlichen Beitrag nachher nochmal, nach diesem regionalen Liedchen hier.

nutzloser schädlich, ne? So, ich hier aufgeschlagen. Das ist ein Beitrag, der wurde auf dem CCC, auf dem 37C3, als Vortrag gehalten.

0: gehalten vom Zentrum für politische Schönheit und da drin ist unter anderem der Flyer-Service Hahn schon besprochen und hier gab es noch den Adress-Service Hahn und den spiele ich euch da aus diesem Dings was ab und zwar habe ich ja nur die Bilder da vor Augen, ihr nicht. Da werden dazwischen drin die Belege gezeigt. Das ist eine ganz interessante Geschichte gegeben und das ist doch hörenswert. Vor allem, wenn es ums Verbot geht und was die AfD, die haben halt viele Daten eingeschickt, tatsächlich. Hören wir mal, warum?
1: Also, im Frühling, das geht uns immer so, wir haben so nach dem Winter, nach der Winterdepression im Frühling, da liegen wir rum und scheiße, wir haben
2: nicht,
1: wieder keine Aktionsidee.
2: Nicht.
1: Da klingelt das Telefon und Markus Hahn persönlich ist am Telefon.
2: Markus Hahn hat mittlerweile sein Geschäftsfeld diversifiziert und handelt nun auch mit Adressdaten. Er hat uns angeboten, kostenlos ein Werbemailing an sämtliche Mitglieder einer Partei, also der AfD, zu verschicken.
1: Da konnten wir einfach nicht Nein sagen.
2: In einem kurzen Anfall von Verwirrung hielten wir uns tatsächlich für den AfD-Bundesvorstand.
1: Und als dieser formulierten wir eine dringende Fristsache an alle Parteimitglieder. Da unsere Partei ja verboten werden soll, müssen jetzt alle Mitglieder zum Zwecke der Sichtung und Vorbereitung der Verteidigung gegen das Verbot auf der Webseite afdbund.de ihr rechtsextremes Verdachtsmaterial hochladen.
2: Außerdem natürlich Chatgruppen, Fotos, einfach alles, was uns irgendwie interessieren könnte.
1: Und als Belohnung winken dann Reisen zum Dresdner Spritzelmarkt und Tankgutscheine von Jet.
3: Das ist jetzt Vater Sonne, oder?
4: Hallo, hier spricht Ihre Alice Weidel. Ich ärgere mich sehr. Als ich mich im Sommer während des Wahlkampfs auf Mallorca entspannt habe, bot mir der Adressservice Hahn an, für mich einen Urlaubsgruß an alle Parteimitglieder zu verschicken und das zu einem unschlagbar günstigen Preis. Im September bemerkte ich dann, dass ich die falsche Mitgliederliste ausgedruckt hatte, in der auch Postadressen enthalten waren. Ich blieb unbesorgt, denn der Adressservice Hahn erschien mir als seriöses Unternehmen. Meine Urlaubsgrüße sind aber scheinbar bis heute nicht bei Ihnen angekommen. Stattdessen wurde sämtlichen Mitgliedern jetzt ein Schreiben des Bundesvorstands per Post zugestellt, in dem sie aufgefordert wurden, sämtliche verfassungsfeindlichen Chats, Dokumente und Bilder auf die Website afdbund.de hochzuladen. Das war natürlich eine Fälschung. Den Parteivorstand interessieren verfassungsfeindliche Chats einen Fliegenschiss. Wir haben also versucht, das Ganze zu stoppen, indem wir eine Rundmail verschickt haben. Aber leider wurde unser Mail-Server von irgendjemandem auf Spam-Blacklisten gesetzt, weshalb unsere Warnung bei den Mitgliedern gar nicht richtig ankam. Bis heute erreichen uns täglich Anrufe von besorgten Mitgliedern, die ihre gesamten Daten hochgeladen haben. Heute hat mir Tino mitgeteilt, dass scheinbar dieselben Verbrecher wie vom Flyer-Service Hahn hinter dem Adressservice Hahn stecken. Ich war schockiert und habe sofort eine Strafanzeige gestellt über den Anwaltsservice Hahn. Diese Kriminellen bieten jetzt sogar Geschenke an, um ihre rechtliche Verteidigung zu finanzieren. Wenn eine Demokratie so etwas duldet, müssen wir sie abschaffen, meine Damen und Herren. Ihre Alice Weidel.

Ist doch schön, ne? Das ist der Heimatfunk, genau, so geht's. Er ist ja viel zu friedlich irgendwie. Ich habe mich ja tatsächlich ein bisschen auf sehr wenig Musikauswahl hier belegt, also diesmal verlegt, die besonders erweiterbar ist, aber eben, ich wollte mal hier über die Band auflegen, die ich schon lange nicht mehr hatte, und die Losten. Aber davon abgesehen, es geht ja um die AfD, es geht monothematisch wieder um die AfD, aber es geht halt zurzeit eben sehr um die AfD. Und weil sie eben jetzt nicht bloß in Schlagzeilen auftaucht, sondern jetzt auch geschlagen wird. Und da gibt es ja schon diese Probleme der Internen, was eben da der Haus sein hat, aber schon mit seiner Überwachungsidee da schon angesprochen hat. Und da gab es ja die Zeitungsmeldung, Chaos, Parteitag der AfD. Weidel kritisiert Sabotage durch parteiinterne Gegner. Ich muss mal kurz gucken, mit dem Original. Naja, sind keine wirkliche Zitat direkt hier, aber jedenfalls zitiert sie da, dass die Mitglieder, die da nicht so ganz auf der Schiene zu schwimmen scheinen, da unterstellt sie Sabotage. Und bei Sabotage, da gibt es eigentlich sofort immer nur ein Was, woran man sofort denken muss. Und in dem Fall ist es auch so, dass der Text, da könnt ihr euch den Text mal selber angucken, da passt sowas von drauf. Sowas von. Dann nehmen wir das, ne? Sabotage, bitteschön. Für die Nachtschlampe. Nachttischlampe, sagte ich.

ja, Sabotage. Was schief geht, ist Sabotage. Das ist aber der Unterschied zu dem vorhergehenden, wo immer die Linksextremen schuld waren. Zum Beispiel bei Weidel war ja eine Zeitungsmeldung gewesen, dass da ein linksextremer Attentat auf sie ausgeführt wurde, wo da passiert war, dass ein Saftglas auf dem Tisch umgefallen war. Was dann irgendwie dann später ausstellte, jemand war halt vorbeigegangen, irgendwie da ungeschickt gewesen oder bewusst geschubst, aber es war ein Saftglas. Da hat die Frau Weidel schon Geschrei gemacht. Aber jetzt ist die Sabotage der internen Reihen vielleicht noch viel, viel größer. So.

Ja, der Kanzler hat sich jetzt KI vervielfältigt. Nein, das Lied ist ja nicht so ganz das Neueste und irgendwie ganz zeitgemäß. Das betraf einen anderen Kanzler, der damals aber noch lebte, als das Lied gesungen wurde. Und das ist jetzt doch ein sehr altes. Und ich habe gemerkt, dass einige Lieder da überhaupt nicht mehr passen oder eigentlich da sehr viele. Weil man nämlich diese Worte, diese Widerstand, die sich da liefern, weil man jetzt genau dieselben Worte hier, die also diesen Henker, diese, genau diese Assoziation mit dem Galgen an den Traktoren, ne? Genau, das ist ja das. Das ist jetzt diese Leute, die da irgendwie die Regierung stürzen wollen, genau dasselbe da ungefähr, was an den Liedchen da so ein bisschen intentioniert wurde, ausdrücken, allerdings da viel drastischer und wahrscheinlich mit wahren Umsatzideen umzusetzen, währenddessen das ja am Ende doch nur Worte waren bei den Punks, ne? Ist doch so. Es hat natürlich den Kanzler umgebracht, aber es singen gar nicht drüber. Und deswegen ein Lied von der Band mal etwas Neueres, aber trotzdem schon 11 Jahre alt. Und das passt auch schon wieder nicht mehr ganz. Und trotzdem, das kann man jetzt nicht, weil der Songtext, sagen wir mal, nicht so ganz anwendbar mehr wäre, dass man die Musik überhaupt nicht mehr anhören, wäre auch falsch. Und ich bin sicher, dass das der Heimatfunk trotzdem der AfD nicht gefallen würde. Also spielen wir das ab. Ein schönes Lied. Bitteschön. Ein schönes.

Ich habe da immer mehr Vergnügen dran irgendwie. Das nicht mehr ganz aktuelle, aber immer noch nicht aktualisierte Werk da, das durchzulesen, dieses Bundeswahlprogramm der AfD. Das ist ja mal nicht wirklich, dass man das jetzt als hochwertige Literatur bezeichnen könnte, aber es hat schon einen kräftigen Bullshit-Charakter, der da wirklich einen Humor kitzelt. Da ist zum Beispiel Verfassungsschutz, da steht unter Verfassungsschutz, dass der Verfassungsschutz bitte aufhören soll, politische Gegner zu verfolgen. Wozu ist der Verfassungsschutz, ne? So sind die Wünsche. Und da gibt's ja eigentlich, da kann man hergucken, was man will. Und es ist halt so, dass man mit diesem Parteiprogramm, 100%ig behaupte ich das, und es klappt auch, wenn man es probiert, dass man jeden, der irgendwie so eine Vorstellung hat, dass die AfD da seine Probleme löst. Also betrifft nicht jetzt die Nazi irgendwie denken, dass diese Protestpartei irgendetwas bewirken würde, womit ihr Leben, mit dem sie nicht zufrieden sind, besser werden würde. Sondern kann man nämlich, denn egal was sie sich da vorstellen, hernehmen, ob das Bürgerentgelt ist, was sie wegnehmen wollen, die Renten, die sie kürzen wollen, die Subventionen, die sie abverschaffen wollen, den Rundfunk genau wegschaffen, diese die Gendersprache muss abgeschafft werden, die Sprachvorgaben abgeschafft werden, die, was haben wir denn alles so von Scheiße, da stehen von oben bis unten Bullshit. Und es ist ja noch so, dass wirklich in jedem Satz, also allein schon diese ganze Formulierung, der ganze Mist, das ist nicht ein Satz, den man so als einen vernünftigen Satz durchgehen lassen könnte eigentlich. Und ich denke mal, das ist ja nun eindeutig so, dass den Wählern, ich will jetzt Gender oder mal nicht, dass denen das nicht zu Bewusstsein kommt. Das ist wahrscheinlich auch sowieso kein Schwein, überhaupt Wahlprogramme liest. Und da warte ich ja sehnsuchtsvoll schon mal so regelrecht drauf, bis die neuen aktuellen Programme rauskommen. Dann ist das halt vielleicht ein bisschen viel monothematisch dieses Jahr wieder diese eine Partei. Und nicht, dass wir keine anderen Probleme hätten. Also das Klima ist ein Problem und die steigenden Meerestemperaturen und die Anomalie der Meerestemperaturen, die außerhalb jeglicher bisherigen Messungen steigenden Temperaturen und die Wettereffekte, die eintreten und so weiter. Und das sind alles Themen. Und das sind alles Themen, die jetzt nochmal sehr viel Katastrophenbewältigung brauchen, die auch globales Zusammenarbeiten brauchen und die wirklich da vorwärtsgehende, also Leute, die Probleme lösen können. Und da wählen wir jetzt hier so einen Haufen, die also die Probleme nicht bloß potenzieren, die Probleme selber erst schaffen im größten Maße. Und was da schon lange läuft, ist die Propaganda, die läuft in der Bildzeitung und die läuft in YouTube und sonst wo, von rechts gegen Grün, aber auch damit gegen Klima. Also gegen die Klimakleber gab es so Videos, wenn man Autofahrer da einen Klimakleber, der auf der Straße war, irgendwie böse angegriffen hat, dann hat dieses Video davon Riesenklicks gekriegt. Und von wegen, ja, Autofahrer, zeigst du den Klimakleber, so Überschriften, ne? Und dann siehst du einen Klicks, was ist da für eine Begeisterung beim Volk geschafft? Weil du irgendwie ja den Hass projizieren kannst auf die Leute, die das Auto anhalten. Und da sind halt so die Wärmepumpe war's und alles Mögliche. Seit Jahren schon. Und ich erinnere da so zu Merkels Zeiten, haben sie da alle rumgeplattet, vor dem Linksruck wurde gewarnt. Da habe ich gefragt, wo denn da irgendwo ein Linksruck sein solle. Da wurde vor dem Linksruck gewarnt. Und immer mehr gewarnt. Und währenddessen ist die Kurve nach rechts gewandert, sodass es jetzt praktisch

den doch einen großen Teil der Bevölkerung wahrscheinlich gar nicht auffällt, dass sich da mit ihren Ansichten da schon auf dem rechten Feld befinden. So, aber bitteschön, Liedchen aus dem Volksrepertoire.

Das waren die Drogs. Die gibt es mit einer echten Rezension von Höcke. Der einzige Punkband, die von Höcke rezensiert wurde. Wie ich nicht, nächstes Mal reinigen. Ich habe dann hier nochmal was anderes, was so ein bisschen Halbkassel ist. Das ist auch regional, nochmal Einkauf aktuell, wenn man ihr kennt. Da habe ich schon zweimal das Konzert verpasst, weil sie hier irgendwie alles verlassen haben in der letzten Minute. Da war zweimal nicht hier gespielt, Kassel, die Konzerte abgesagt. Und das Liedchen hier beschreibt also ziemlich treffend was, was man damit ziemlich häufig aber begegnen kann. Dass man irgendwelche Leute hat, sondern nicht besonders ansehnlich, nicht besonders intelligent, auch nicht besonders reich, aber eben dann trotzdem rechts oder erst recht deswegen. Und in der Einbildung sich dann, dass sie dann irgendwie das fette Leben kriegen und die Herrenrasse dann irgendwie sind, alle anderen gehen weg und sie sind die Größten, werden gefeiert, haben ganz viel Geld und alles geht gut. So Leute sind das. Und dann aussehen ist es so, Beschreibung passt.

so Fälle gibt's. Und da gibt's öfter mal, habe ich neulich einen pöbelnden Menschen erlebt, stockbesoffen pöbeln. Und der jetzt da diese ganzen Parolen da rumbrüllte, die er da irgendwo aufgeschnappt hat, die aber ganz gut kannte. Also von wegen hier, wir räumen auf und die Ausländer, Remigration war auch drin und sowas. Saß ein stockbesoffen an der Straßenbahn und brüllte rum. Das war der Fall für Polizei. Da habe ich schon die regionale Nummer, also nicht die 110, sondern hier die Stadt. Polizei aufgeschlagen. Aber es hätte wenig Sinn. Das ist aber die Überlegung halt. Das macht jetzt nicht wirklich viel Sinn, den, erst bis die da sind, ist wahrscheinlich dann eher mit der Bahn weg oder die anderen Leute von der Abfolge pöbelt sind sofort. Aber andersrum, man kann da wenig bringen. Also man kann ihm ja nicht jetzt einen Strafzettel schreiben und da irgendwie eine Geldstrafe aufbrummen für Hassreden, weil da ist ja wohl schwer was zu holen. Und zu bekehren ist er mit der Methode wahrscheinlich auch nicht. Und, aber ich weiß, wenn es wieder mal passiert, dann machen wir das andersrum. Denn ich ja nun guter Kenner des AfD-Parteiprogramms bin, dann kann ich ja mittlerweile jeden gegenreden, der irgendwie die Behauptung aufstellt, dass diese Partei jetzt irgendwas macht, was da hier ihnen von Vorteil wäre. Und dann brauchen wir eigentlich nur drin rumlesen. Obwohl das so einfach, wie man das sagt, dran klingt, wer wirklich mal reingeguckt hat, die haben das schon vom Layout so gestaltet, dass man das gar nicht möchte, dass das gar nicht mehr kann. Das ist so eine graue, ausgegraute Schrift, also sehr schwer leserhaft. Und für mich ist einfach so, wenn ich da wirklich den Text mal lesen möchte, kopiere ich mal am besten raus in den Editor und lese einen ordentlichen Schriftart durch. Und es ist ja nicht wirklich ein geistiger August, dass man jetzt im Radio als Kultur vielleicht das Wahlprogramm der AfD hier breit treten. Aber es ist halt irgendwie ein unfreiwilliges Komik ist eindeutig da drinnen. Und ich hoffe natürlich die Entwicklung bis zur nächsten Sendung, dass wir da mehr wissen. Und was dann mal so diese Woche noch vom Verfassungsschutz dann gemeldet wird. Und also die Beweise sind so ausreichend, dass es als gesichert eingestuft wird. Das heißt gesichert, so viele Beweise gesichert, dass das nicht mehr widerlegbar ist. So. Jetzt mal hier aus der Region etwas

dem Heimatfunk regionales, genau, ein regionales Ding, Death Valley, Esslingen, Enslingen, der ist der Ort hier um der Ecke da. Geflixt. Ah, Elsingen Nummer 3. Also ihr kennt schon, ne? Von die Schüssler Dü. Leider ist der Sänger gestorben, wie ich das mal gehört habe. Ne? So, also, das in Gedenken, also diese Heimatmusik.

Ja, Schüsseldü im freundlichen Heimatfunk, im schlanken freundlichen Heimatfunk vom Freien Radio Kassel. So. Wir haben die. Ja, das muss ich jetzt mal am Ende der Sendung, wenn ihr überlebt habt, bis jetzt mal kurz sowas eingestehen. Diese schlanke Auswahl, die ich an Musik hier habe, dass ich nur wenige Bands habe, der hat einen Hintergrund, der nicht beabsichtigt war. Ich habe die Hauptsache vergessen, der Stick, auf den die eigentlichen Files sind, der liegt dort daheim, den habe ich vergessen einzupacken und habe mich jetzt hier ganz notdürftig mit dem Thema befasst. Und es ist aber so, dass wir. Ich mache das immer so öfter mal, dass ich die Themen dann nicht mehr in einer Sendung unterkriege und im nächsten weiter dann drüber plärre. Und da wird es halt nicht anders sein, dass diese Schnippel, die ich da noch habe, die kommen nächstes Mal. Und da wissen wir schon mehr. Jetzt müssen wir mal das Lied hier suchen. Ich glaube, Nummer 11 brauchen wir jetzt. Brauche ich was ganz Besonderes noch auflegen hier? Ach nee, ja, riesenlange ZTT. So, also wenn schon, dann hier müssen wir Kult, Heimatradio, Kultende. Haben wir noch ein bisschen Zeit zum Schwatzen, damit es schön im Ausklang macht. Also reden wir von den Demos, genau. Die Demos, die jetzt so viel bewirken, die ja natürlich jetzt die Prozente gesenkt haben, genau. Und der Postillion, der da jetzt die Statistik aufgestellt hat, in wie vielen Monaten es dauert, bis die AfD auf Null ist, die hat dazu die Statistik weiter verfolgt, die Linie, seit den Demonstrationen die AfD-Prozente runtergegangen sind, wie das dann weitergehen würde, wenn wir weiter demonstrieren. Und das ist eine vollkommen, das ist keine Satire, die Linie ist erstmal wissenschaftlich erstmal richtig, eine Prognose, die genau die Linie weiter beschreibt. Es ist an uns, das zu machen. Es wird nicht so ganz klappen auf Null, aber es hat einen großen Einfluss. Und der Rest sind dann die anderen Spalter, die Frau Wagenknecht setzt natürlich der AfD auch zu. So, gute Nacht da draußen und in der Heimat, genau, die Heimatfunk.

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0: Fogsmack Cock.
1: So, Freunde, wir haben uns hier versammelt, weil ich ein Skript geschrieben habe. Und ich werde euch das jetzt vorlesen. Ist noch nicht ganz fertig. Ich möchte eure Meinung hören.
0: Oh ja.
1: Also, ich fange aber jetzt an. Okay. Ouroboros Television Intro spielt. Das muss ich noch machen. Uwe Unhalts Quizumkleide Intro spielt. Also, das ist das Skript für Uwe Unhalts Quizumkleide. Das ist der Arbeitstitel so. Das gibt noch einen geileren Titel.
0: Also, unter diesen beiden Sachen kann ich mir leider noch gar nichts vorstellen.
1: Also, das Ouroboros Television Intro ist so ein klassisches altes Intro, wo einfach nur so Musik kommt, so ein Tune und dann halt so ein Bild. Das ist halt so eine Schlange, die sich selber frisst. So ganz klassisches Symbol.
0: So wie. Du.
1: Nee, mehr so ein. Weißt du, so ein komisches Geräusch, was so Autorität und Sicherheit simulieren soll, wie so das THX-Logo oder was das ist. Warte, ich zeig euch das.
0: Weißt du schon, dass wir aufnehmen?
1: Ja, ist vergangen.
0: Ich hab Angst, dass wir zu lange aufnehmen werden.
1: Hier, das.
0: So wie bei Dolby.
1: Oh, ist ja ekelhaft.
0: Das ist ja wie bei Dolby.
1: Ja, das ist ein Soundtest. Und auf jeden Fall, jetzt habe ich mein scheiß Ding geschlossen. Auf jeden Fall soll das so klingen. Dass du dir ein Logo, es soll so ein bisschen so verunsicher sein. Ich weiß nicht, wann das Skript vorzulesen, sind wir noch ewig. Also Uwe und Hai. Hier, Uwe. Hallihallo, Hallöchen, Freunde der Live. Hallihallo, Hallöchen, Freunde der Live-Unterhaltung. Hier bin ich wieder. Der Mann, der Mythos, der perfekte Schwiegersohn. Euer Freund und Helfer. Haha, Uwe Unheil. Alternativ, da bin ich mir noch nicht sicher. Uwe sagt Uwe ins Mikrofon und hält es Richtung Publikum. Das Publikum ist so Unheil. Und er ist dann so Uwe und das Publikum ist so.
2: Unheil!
1: Uwe!
0: Unheil!
1: Uwe!
0: Unheil!
1: Jubeln halt alle so, das wäre lustig, ne?
0: Eine alternative Idee.
1: Ja.
0: Er dreht dich so weg vom Mikro und zur Kamera und flüstert so, Unheil.
1: Ja, können wir auch machen, aber da wir kein richtiges Set haben, wo wir das drehen können, das so digital machen müssen, kann ich bitte umdrehen, leider nicht machen.
0: Okay.
1: Egal. Uwe, heute habe ich zwei ganz besondere Kandidaten. Stellt euch vor, Freunde. Bertha?
3: Hallo Leute, mein Name ist Bertha Braschinko und ich bin so glücklich hier zu sein. Ich habe jede Folge dieser tollen Show gesehen und bin wirklich kein großer Fan, Uwe.
1: Uwe unterbricht. Ja, alles gut. Schön, dich hier zu haben, Bertha. Aber jetzt genug von dir und zu deinem Teammitglied. Stell dich vor. Rasmus?
3: Ich bin Rasmus Sarkasmus Flavor und ich bin zum ersten Mal im Fernsehen. Hallo Mama, guck mal, ich bin im Fernsehen, Uwe.
1: Wow, Freunde, da haben wir heute mal wieder ein tolles Team. Es stellt sich nur noch eine Frage. Wo landet das große Quizrad? Publikum jubelt und das große Quizrad fährt von der Decke hinab. Bertha.
3: Oh, ich hoffe, es ist kein Allgemeinwissen. Da war ich immer so schlecht in der Schule.
1: Uwe. Haha, das hoffe ich auch. Denn ihr wisst ja, was passiert, wenn ihr drei Fragen verpatzt. Aber jetzt erstmal all zusammen. Dreht das Rad. Das große Quizrad dreht sich und landet nicht auf Allgemeinwissen. Dann wechseln die Kategorien ihren Platz und das Rad steht auf Allgemeinwissen. So.
0: Was?
1: Also, das Bertha will nicht, dass es auf Allgemeinwissen landet. Das Rad landet auf nicht auf Allgemeinwissen, landet irgendwo anders. Und auf einmal ändern sich einfach die Namen der Kategorien, es ist auf einmal auf Allgemeinwissen.
0: Ach so.
1: Und Bertha so, oh scheiße. Egal. So, mehr habe ich noch nicht von der Quiz-Umkleide-Sendung an sich. Jetzt kommt erstmal die grobe Handlung. Mhm. Ich lese jetzt die grobe Handlung vor. Mhm. Typ und Frau sitzen zusammen bei sich zu Hause rum und gucken Uwe Unheil im Fernsehen. Sie haben die Sendung noch nie gesehen und sobald die erste Werbepause kommt, werden die beiden gezeigt, wie sie sich darüber aufregen, was für eine unglaublich dumme Sendung das ist. Sie beschweren sich und man sieht ab und zu Schnitte auf die Werbung im Fernsehen. Die Werbung ist vorbei. Sie gucken wieder zum Fernseher und das Intro von der Sendung läuft. Anstatt dass die Sendung weiterläuft, sehen sie eine Kamera, die auf ihre eigene Wohnungstür zuläuft. Sie fragen sich, was sie damit auf sich hat, sind verwirrt, aber bevor sie wirklich darüber nachdenken können, springt die Tür auf und Uwe Unheil steht in der Tür und hat nichts dabei.
0: Er hat nichts dabei.
1: Uwe Unheil steht vor der Tür und hat nichts dabei, außer die Kamera, die er gefilmt hat.
2: Ach so, ich dachte, er hat nichts an. Er kommt so nackig rein mit der Kamera. Er
1: hat die Kamera dabei. So.
0: Lieber Joko und Klaas.
1: Die beiden erschrecken sich und zucken zusammen. Uwe Unheil sagt was richtig Geiles. der Typ will aufstehen und beschwichtigend auf Uwe zugehen, aber der schmeißt die Kamera dem Typen in die Fresse und schreit, was geil ist, und geht dann aggressiv auf den Typen los. Er packt ihn und rangelt ihn zu Boden. Frau möchte dazwischen gehen und dann packt Uwe Unheil sie am Hals und drückt sie zu Boden und rangelt mit ihr. Dann will der Typ dazwischen gehen, Uwe stößt ihn weg, fixiert ihn mit einer Hand, mit der anderen nimmt er die Kamera und schlägt auf den Typen ein. Der Typ will Uwe von sich wegschieben, aber Uwe legt die Kamera hin und wirkt ihn mit beiden Händen. Und dann kommt eine Simpsons-Einstellung? Was soll das denn bedeuten? Kamera schwingt hin und her, Hardcut zum Intro. Eine Simpsons-Einstellung. Ich habe da was ganz anderes diktiert, aber ich weiß, was gemeint ist.
0: Was?
1: Gemeint ist, es gibt, das ist doch dieser Running Gag, dass
2: Homer seinen Sohn
1: wirkt. Genau, dass sie ja häusliche Gewalt in der Familie haben, dass Homer seinen Sohn so wirkt, dann wird immer so hin und her geschnitten zwischen den beiden. Ja, ja. Das finde ich ja auch, dass man zu Uwe Unheil sieht, wie er so guckt und wirkt, und dann den anderen, wie er so macht, während Uwe ihn tot wirkt. So.
0: Was ist etwas, sagt etwas Geiles?
1: Naja, Uwe Unheil braucht ja immer so coole Sprüche, sowas wie. Erst hast du Uwe kennengelernt, aber jetzt lernst du das Unheil kennen oder sowas wie: Ihr scheiße Wichser, habt eine Show nicht gemacht, wisst ihr, wie viel Arbeit mich das kostet, diese Show zu produzieren, nur für euch? Und dann schmeißt du so die Kamera. Also er soll halt sehr starkes Auftreten haben, ne? Warum ist Olaf Scholz gerade im Fernsehen? Also, Hardcut zum Intro, dann, jetzt sieht man die Frau, wie sie draußen ist und einfach rennt in Richtung ihres Autos. Sie steigt ein und versucht, das Auto zu starten, doch es geht nicht an. Sie guckt in den Rückspiegel und sieht Uwe kommen. Er hebt seine Hand und zieht den Handschuh aus. Die Kamera schwingt hin und her, Frau im Auto, Rückspiegel, Uwe und so weiter. Plötzlich guckt sie in den Rückspiegel, er ist weg und sitzt dann plötzlich auf der Rückbank. Er will sie packen, sie springt aus dem Auto und ist auf einmal komplett woanders, im Wald. Was? Uwe klettert unbeholfen aus dem Auto und will hinterher. Er ist tierisch aus der Puste und muss ständig stehen bleiben. Er wirft noch den Handschuh hinterher, der landet aber einfach vor ihm auf dem Boden. Sie rennt, die Kamera filmt über Uwes Schulter, wie sie wegrennt. Er richtet sich auf und klopft seine Sachen ab. Beim Abklopfen stellt er fest, dass er etwas verloren hat und er regt sich tierisch auf. Sowas wie: Scheiße, das kann nicht sein! Er hüpft auf und ab, so wie der Trichter am Ende von Eurig Singer. Er ist so: Scheiße, Scheiße! Die Frau findet einen Unterschlupf, Idee folgt noch, was immer das heißen soll.
0: Ja, was für ein Unterschlupf?
1: Ja, wir brauchen halt was im Wald, ne? Irgendwas zum, naja. Sie rennt und...
2: Halt diese Stockborgen, so diese...
1: Nee, ich dachte, es gibt auch mal...
0: Robin!
1: Ja?
0: Der Abflussdings im,
1: Ich werde nicht in ein Abflussrohr klettern, um das zu filmen, niemals.
0: Nein,
2: man hat Schönfeld einen Abfluss.
1: Ja, das war...
0: Nein, genau, das...
1: Das wäre so ass. Ich hätte eigentlich gehofft, dass wir so ein Pavillon nehmen, wo so Leute so ihren Vatertag verbringen oder irgendwas sowas Kackes.
0: Aber egal. Ja.
1: Egal. Okay. Sie rennt und nähert sich einem Unterstellding. Sieht es, hechtet sich dahin, da rein und presst sich mit dem Rücken an die Wand. Ist so leise wie möglich, also sie versteckt sich so, ne? Sie ist so am Atmen, sie ist so: Scheiße, Uwe, dann kommt gleich mal hinter mir die Ohren lang. So. Die Kamera ist nah an ihrem Gesicht und dreht sich langsam zum Fenster, keiner da. Die Frau sinkt zusammen und hat die Hände über dem Kopf. Sie kaut sich auf den Boden zusammen. Cut. Man sieht einen dunklen Raum, also richtig dunkel. Seht ihr sogar? Sie sieht es also richtig dunkel. Mit Bürotisch und Uwe Unheil. Er sitzt mit den beiden auf dem Tisch. Er erzählt richtig belanglose Scheiße. Ultra langweiliger Kack. Die Geschichte ist halb rum. Er hört ein bisschen auf zu reden. Die Kamera dreht sich um und man sieht vor ihm auf dem Boden den Typ gefesselt. Der Typ ist so auf dem Boden und ich dachte mir, er hat so die Knie an der Brust, Beine zusammengebunden, Hände so auf dem Rücken und er hat so ein Tuch im Mund und er ist so komplett nackt. Und er liegt da so und er muss dem Mund halt zuhören.
2: Ich dachte, er hat so ein Ball im Mund. Wie bei...
1: Ja, das dachte ich mir auch, aber ich weiß nicht, ob das denn nicht zu komisch wird. So. Weil momentan sieht es so aus, als ob ich den Typen spielen muss. Und ich weiß nicht, ob ich das möchte.
2: Bist du auf einem riesigen Teller und hast so einen Apfel im Mund.
1: Und so einen Spieß im
0: Arsch. Du kannst einfach einen Apfel beißen, das reicht doch,
1: oder? Ist ja eigentlich lustig, ne? Aber dann wäre es ein bisschen schwer, nicht einfach abzubeißen, weil Äpfel so lecker sind. Naja.
0: Dann nehmen wir halt einen Krümel.
2: Apfelkuchen.
1: Die Kamera filmt wieder Uwe Unheil. Was? Er sitzt über den Tisch gebeugt und springt auf einmal auf. Und er ist so: Eine Sache muss ich noch erzählen. Oder so. Der Typ zuckt zusammen und Uwe sagt: Ich habe mein Ding verloren, als ich da draußen war mit einer dummen Freundin. Sie hat mein Ding, ich weiß es. Ich muss mir das zurückholen. Zum Glück habe ich noch ein anderes Ding. Guck hier. Er greift in seine Tasche. Kamerafilm-Typ, der die Augen zu hat, weil er denkt, er stirbt jetzt. LED-Lampe leuchtet Typ auf Boden an. Blaues Licht erfüllt den Raum. Und Uwe hält seine Hand so hin und auf seiner Hand schwebt ein hässliches 3D eingefügtes Dreieck. Er ist so, guck, ein Ding. Ist es nicht wunderschön?
0: Ein Dreieck oder eine Pyramide?
1: Das meine ich mit, also mit, ich meine eine Pyramide, ne? Also natürlich ist es ein Dreieck so, aber ich mache eine Pyramide und die rotiert sich
2: noch. Ziemlich hässlich, wenn es so ein Dreieck PNG wäre.
1: Nee, ich wollte es mit einem Greenscreen machen, wo man den Rand noch so ein bisschen sehen kann. Was ist das?
0: Ich höre den.
1: Ach so, okay. Das ist mir, jemand bricht hier ein?
0: Ich hatte Angst.
1: Digga, wenn jemand jetzt hier einbricht, wird das der schlechteste Abend deines Lebens. Ich bin so high auf Uwe Unheil. Und ich würde meine Handschuhe aus, ich würde einfach würgen. Ich würde zu Boden würde
0: sagen. Du hast keine Handschuhe an.
1: Ich würde sagen, weißt du, was ich geopfert habe für diese Show, dass du sie gucken kannst? Ihr wäre so, Hilfe, ich will aber nur klauen. Also, so. Ist er holt sich das Dreieck raus und er ist so, guck mein Ding, ist es nicht wunderschön? Ich hätte zwei, von den Dingern hatte ich zwei und sie hat eins. Er wiederholt es immer und immer wieder, keine neuen Informationen. Er packt sein Ding wieder weg und haut auf den Tisch und schreit, hör nicht auf. Er schreit und hört nicht auf. Er hat einen richtigen Ausraster und ist komplett und dreht komplett frei. Man sieht von oben, Typ auf dem Boden, wie er verunsichert starrt und dann gibt es einen Cut. Also ich will das Uwe Unheil, er ist so, ich brauche es zurück. Und er fängt an, auf den Tisch zu hauen und flippt so aus. Und so, er ist halt irre, ne?
0: Wäre es nicht cool, wenn die Dinge sich ergänzen irgendwie zu
1: etwas? Ja, das soll am Ende kommen. Jetzt am Ende soll es irgendwie so, soll darauf hinauslaufen, dass er sie irgendwie jagt. Und dann kriegt er sein Ding zurück. Und ihm fällt sein Ding auf der Hand, aus der Hand. Und dann fliegen so beide Dinger aufeinander zu. Und er ist so, nein, die Dinger dürfen sich niemals berühren. Und dann berühren sich die Dinger und kurz hält er die Zeit an. Dann gibt es so eine Mega-Explosion. Und dann gibt es so eine Vision. Dann endet der Film eigentlich auch schon. Das wird's wild. Also, ein Cut. Es ist Nacht, man sieht den Unterschlupf von Frau und die Kamera filmt den Holzboden. Da schwebt das andere Ding, was Uwe verloren hat. Frau ist zusammengekaut auf dem Boden, hat geschlafen. Das Licht vom Ding weckt sie auf. Ihre Augen öffnen sich langsam. Sie schaut Ding verwirrt an. Sie macht ihre Hand dahin. Digga, wer hat sich... Sie schaut ihre Hand aus und will es berühren. Das Licht wird heller. Der ganze Bildschirm wird vom Licht eingenommen. Sie hat eine Vision. Und da hatte ich keinen Bock mehr weiter zu schreiben. Jetzt ist Schluss. Da hört das Skript auf bisher.
0: Okay.
1: Ist doch gut, oder?
0: Ja. Ja.
1: So, das ist cool. Also da habe ich schon wirklich Schlimmeres gehört. Was ist eure Meinung dazu? Irgendwas zu ergänzen?
0: Okay. Ich habe schon alles ergänzt, was mir eingefallen ist.
1: Irgendwelche Ideen?
0: Wir brauchen mehr Gewalt.
2: Es wäre irgendwie seltsam. Es wäre, glaube ich, seltsam, aber.
1: Warte mal. Ich finde, du solltest in der Nase nicht so ein Ding reinstecken, die ich nichts angehe.
2: Also, ich hatte die Idee.
1: Vielleicht.
2: Weil. Als du gehört habe, hört nicht auf oder so, hab ich so gedacht. Das ist so ein Satz, das weiß das U-Bahn halt, sagt so, hör nicht auf. Und ich hab so gedacht, das. Das ist ja voll seltsam, weil du machst so gar nichts. Und auf einmal so, warte, das ist gut. Hör dich auf und du warst einfach, liegst einfach die ganze Zeit so da wie immer.
1: Digga, ich lieg so auf dem Boden, ich bin so am Zittern und so und er ist so, ja, hör nicht auf, mach weiter, Junge. Du bist ein Naturtalent.
2: Tanz, Junge, tanz.
1: Das wäre eigentlich, Und dann er ist so, hör nicht auf und auf einmal ist er so kurz still. Und der Tisch ist so voller Kram und er schleudert die ganze Kamera und er ist so, du hast es ruiniert, du hast perfekt, du hast es ruiniert, du Schlampe!
2: Du machst einfach die ganze Zeit dasselbe und dann rastest du aus dem Nichts aus.
1: Ja genau, und dann rastest du, hast es ruiniert, dann springt ihr so auf und schmelzt den Tisch und ich so, ich will mein Ding zurück! Und dann gibt's halt den Cut.
0: Du kannst das Ding in dir drin verstecken.
1: Nein, wir machen da nicht so eine komische Scheiße jetzt.
2: Dass du es in den Arsch schiebst.
1: Es wird sich nicht in den Arsch geschoben in dem Film, ich schiebe mir kein kleines Dreieck in mein Arschloch. Wie schmerzhaft das ist? Steck du es doch in deinen Arsch.
2: Man muss es ja nicht wirklich machen, es ist ja nur so ein 3D-Modell.
1: So, und ich mich dann so auf den Boden legen und dann so durch das Halt, dann so meine Beine halt und ich so, oh.
2: Was so?
0: Nein, er steckt es dir.
1: Nein. Deswegen erzähle ich euch nie, was ich schreibe. Nicht mal 10 Minuten. Ich werde so, ja, wie wäre es, wenn wir ein Fisting einbauen? Wir bauen kein Fisting ein.

0: Es ist schon 1 Million Jahre her. Es ist schon 1 Million Jahre her. Da wurde die Uhr erfunden. Sie konnte anzeigen. Aber was?
1: Die Zeit auf einem Ziffernblatt.
0: Auf einem Ziffernblatt konnte die Uhr anzeigen.
1: Die Zeit auf einem Ziffernblatt.
0: Viele mächtige Männer wollten sie.
1: Auf einem Ziffernblatt.
0: Die Zeit. Aber sie waren schon längst tot. Die Zeit verlief zu schnell.
1: Auf einem Ziffernblatt.
0: Und sie waren schon längst tot. In meiner Garage. Die mystische Garage von Theo, voller toter Männer.
1: Hatte ein automatisches Garagentor.
0: Es ging hoch und runter mit einer Fernbedienung.
1: Und auch automatisch.
0: Automatisch. Aber ich habe diese Fernbedienung verloren. Wo ist sie nur, Theo? Wo hast du sie verloren? Ich weiß es nicht, aber sie ist offen und ein Haufen toter Männer liegen dort. Jetzt müssen wir auf die Thermodynamik hoffen. Ja. Ja. Automatische Tür, oh, schließe dich. Was für ein Glück. Ich höre die Schließung. Keine toten Männer mehr. Boing, boing, boing, boing, boing. Hört ihr die Schritte? Sie steht schon vor deiner Tür. Ich mache die Tür langsam auf.
1: Es springt in dein Gesicht.
0: Es springt in sein Gesicht. Was mag es nur sein? Oh, es tut ganz fürchterlich weh. Oh nein, das tut mir leid. Was kann ich tun?
1: Aua, aua, aua.
0: Ah, der Schmerz, mein Gesicht. Ah.
2: Film von Nacho.

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0: Es könnte sein, dass die Person
1: Ja. Eine Nase hat?
0: an einen sehr schlimmen Ort ist.
1: Oh.
0: Mental. Weil das ergibt gar keinen Sinn. Man kann nicht halb Mensch, halb Nase sein, weil die Nase ist ja ein Teil von Menschen.
2: Aber stell dir vor, Theo, stell dir vor, deine Nase ist so groß wie du.
1: Also,
0: Das wäre ja
1: ach
0: total
1: nee.
0: krank. Das ist ja widerlich.
2: Ich finde.
0: Viel Sex machen, Bargeld statt Bankkarte.
2: Ich kann da nicht mitreden. Ich für meinen Teil habe mich ja der Keuschheit verschrieben.
1: Der Typ ist eindeutig gegen das digitale Bezahlsystem. Er mag keine Bankkarten und möchte nur mit Bargeld zahlen.
2: Wie schließt ihr denn darauf, dass es ein Mann verfasst hat?
0: Viel Sex machen,
1: Ja.
0: Bargeld statt Bankkarte.
1: Also den Zusammenhang verstehe ich nicht so ganz. Ich
0: Vielleicht
1: glaube es.
0: bezahlt er gerne für Sex, die Person gerne für
1: Ah.
0: Sex bar.
2: Aha.
1: Aber Sex stellt man nicht her. Das ist irgendwie komisch.
2: Weil das ist ja eine literarisch gelungene Abwandlung vom Liebe machen zu Sex machen. Weil er statt
1: Ja,
2: Liebe
1: okay.
2: halt nur fickt.
1: Stoppfahrschilder ist auch schon wieder so ein Wort. Stoppfahrschilder?
2: Schilder, die einen vom Fahren stoppen.
1: Ja, Stoppschilder.
2: Stoppfahrschilder. Was könnte das bedeuten? Menschen sind ja immer auf einer Reise und das Stoppfahrschild stoppt dir deine Reise. Weil
0: Ja.
2: Schilder verschwinden ja nicht einfach so. Das
0: Ja,
2: heißt,
0: ja,
2: du
0: ja,
2: würdest
0: ja.
2: ja
0: Also
2: fick.
0: ich denke, man möchte damit sagen, um im Leben weiterzukommen, darf man niemals stoppen.
2: Und du musst die Leute, die dich aufhalten,
0: Überfahren.
2: töten.
1: Aber heißt es, dass er sie überfährt oder dass er an sie vorbeifährt?
0: Nein,
2: Na,
0: überfährt.
2: überfahren schon sehr eindeutig.
1: Hier wird eindeutig ein Rezept beschrieben.
2: Putenfleisch, Pesto, Nudeln, Reis. Was könnte man daraus kochen?
1: Ein leckeres Hähnchen auf Schnetzeltes mit Nudeln, Reis. Also es ist ganz schön viel zusammengewürfelt. Vielleicht schmeckt es trotzdem. Und dazu noch eine Prise Gewalt offenbar. Wahrscheinlich wurde die Pute mit Gewalt
2: Nein,
1: zubereitet.
2: er pumpt den Beat mit Gewalt. Was ist denn hier der Beat? Vielleicht der Herzschlag?
0: Sein Miet.
2: Was sind wir nicht alle ohne Herz und Hirn? Vielleicht ist er innerlich so verdrossen, dass er mit Gewalt an seinen Träumen festhält, dass er mit Gewalt versucht, nicht aufhören
1: Wir
2: zu
1: könnten auch
2: träumen.
1: bei der Kochanalogie bleiben. Weißt du, wie so ein Gasherd klingt, wenn du ihn anmachst?
2: Wie klingt er?
1: Der macht so.
2: Aha.
1: Ja. Und vielleicht macht das mit Gewalt, das kann man auch als Beat
2: Glaubst du, sein
1: interpretieren.
2: Gasherd ist kaputt? Könnte zurückführen zu deiner Theorie, dass er sich an seinem sehr schlechten Ort befindet, weil Gasherde sind wichtig, wenn man gern kocht mit Gas. Aber Gas auch, schwierige Vergangenheit, vielleicht wird es so ein bisschen geopolitisch jetzt auch.
1: Ich gebe dir Backpfeife mit meinem Geld, darauf bist du wie meine Anzeige nicht eingestellt.
2: So scheint es zu sehen, auszusehen, könnte man auch sagen.
1: Also klatschte ihm Geld ins Gesicht. Das heißt, er hat den Ty oder die Person hat den Typen keine Anzeige. Die Person hat der Person keine.
2: Weißt du, vielleicht führt das Backpfeifengeben ja auch zurück auf den Herd und den Beat des Herzes, wo das Gas
1: Das
2: rauskam.
1: hätte jetzt mal gar keinen Sinn.
2: Weißt du, viele Grausamkeiten der Weltgeschichte ergeben keinen Sinn. Zum Beispiel die Vergangenheit
1: Ich
2: von
1: stelle mir
2: Deutschland.
1: vor, dass hier Geld in das Gesicht geschlagen wird, so backpfeifenmäßig.
2: Also er haut dich. Aber wie kann ich mir das vorstellen? Er ist ja kein Fan von digitalem
1: Ja,
2: Geld.
1: er hat dann so Scheine und
2: Aber
1: nimmt so und
2: Scheine
1: macht
2: sind
1: so.
2: ja eher weich, würde ich sagen.
1: Ja, aber er kann sie doch trotzdem in der Hand halten und dann jemanden ins Gesicht
2: Aber
1: pfeffern.
2: wäre das nicht eher angenehm? Wäre es nicht eher eine Geste des Zugewandtsein?
1: Könnte natürlich auch sein, aber ich glaube nicht, wenn
0: Das wäre
1: dann
0: auf jeden
1: jemand.
0: Fall eine Erfahrung.
1: Ja, und dann ist natürlich diese Person nicht darauf eingestellt, wie seine Anzeige, die auch nicht da ist.
2: David Getter.
1: Da steht David Guetta.
2: Da steht David. Ich kannte meinen Freund. Ich hatte mal einen Freund, ich kannte ihn auch. Der ist David. Und der hat sich so geschrieben.
0: Ich denke, er fragt sich.
2: Ja.
0: Warum Gangster wie Schlampen tanzen? Auf David Guetta.
2: Ich bin ehrlich. Ich dachte, unsere Philosophiestunde würde reifere Früchte tragen. Vielleicht liegt es an den Texten, die wir bearbeiten. Vielleicht.
1: Ich glaube, der Text ist nicht so tief.
2: Vielleicht.
1: Also hier wird sich eindeutig über die Jugend aufgeregt. Und dass die so auf Macho machen. Obwohl sie eigentlich nur so kleine Buben sind.
0: Haben Elfjährige schon Barthaare?
1: Nein, eigentlich nicht.
2: Also ich schon. Ich bin gerade erst 13.
1: Und er findet das nicht so geil. Und er möchte gerne.
2: Also ich höre da aus deiner Meinung ein bisschen Rassismus mit raus.
1: Wieso das?
2: Als Gesellschaft müssen wir offen damit umgehen. Wir sind ja alle ein bisschen rassistisch auch. Da spreche ich auch ehrlich aus mir heraus. Ich habe eine lange Vergangenheit mit zum Beispiel, ich bin jetzt ehrlich, wir sind ja unter Freunden, mit dem Ku Klux Klan. Und da muss man offen mit umgehen. Ich bekomme von euch auch so Vibes von so Rassisten. Aber ihr seid halt entspannt.
1: Ich check jetzt nicht, was das mit Rassismus
2: zu tun hat. Unter Kontrolle. Deswegen kann ich hier offen sein. Und ich würde gern mit dir darüber reden, wo denn dieser Rassismus herkommt.
1: Was für ein Rassismus denn?
2: Du kannst ihn nicht weiter verleugnen. Du musst ihn ansprechen.
1: Was war
2: das? Das wird es nicht besser. Das weißt du ganz genau. Das weißt du ganz genau. Auch du, Theo. Der Rassismus ist auch groß in dir.
1: Ich hätte gern ein Beispiel. Robin, das geht nicht.
0: Ich glaube, diese Entchen.
2: Ja.
0: In den Text.
1: Das sind auch die
0: haben ihn.
1: Präpubertären.
0: Haben ihn. Ich glaube, diese Enten haben ihn sehr traumatisiert damals. Mhm. Ich glaube, es hat was. Diese Entchen in den Liedtext erwähnt hat.
1: Ich kann mir vorstellen, er war so auf dem Sprungturm und hat sich nicht getraut, runterzuspringen. Und dann sind diese Entchen, die ja die Präpubertierenden, also die Adoleszenz darstellen.
2: Dein Zuhause.
1: Darf ich weiterreden?
2: Dein Zuhause ist ein Loch.
1: Bitte, ich war noch nicht fertig.
2: Bunker Gras in einem Loch.
1: Okay.
2: Häng ab im Bonner Loch. Nach dem Arsch kommt das Loch.
1: Okay, das war ein Gras bunkern für ihn.
2: Aber wo?
1: Im Loch.
2: Und wir hätten hier vier Löcher angeboten. Welches nehmen wir?
1: Ich habe das Gefühl, dass dann alles ein Loch ist. Dass das Loch subjektiv ist.
2: Weißt du, uns werden hier gerade fünf Wege offen getan. Das Loch, das das Zuhause darstellt, das Bunkerloch, das Bonnerloch, das Arschloch und ganz besonders wichtig, das Loch, was zur Selbstreflexion führt, mit dir selbst und deinem angeborenen Rassismus.
1: Was soll das?
2: Ich verstehe, dass du deine innere Scham mit Lachen überdeckst, aber das hier ist ein freier Raum.
1: Das geht nicht.
0: Aber was ist mit dem Schwanzloch?
2: Oh Gott. Der sechste Pfad. Auch Menschen mit sechs Fingern haben unseren Respekt verdient.
1: Das stimmt.
2: Obwohl sie aussehen wie Freaks,
1: nein,
2: sollten wir sie lieben.
0: Loch.
1: Ach, die Lochis, da können wir unser Gras verstecken.
0: Was ist mit den Lochis eigentlich?
2: Was ist mit den Lochis? Das letzte Mal, als ich sie gesehen habe, haben sie sich eingeschissene Drogen genommen. Im Fernsehen.
1: Auf YouTube.
2: Im Fernsehen. Da auch. Sogar im Kino, auf der großen Leinwand.
1: Oh ja, das war richtig dreckig.
2: Das war wirklich räudig. Wisst ihr, was mein letzter Kinofilm war, den ich richtig schön fand? Welcher mir richtig Spaß gemacht hat?
1: Ja, das Kanu des Manitou.
2: Die Schachnovelle.
1: Oh ja, das hast du leider nicht gesehen, ne?
0: Nein.
1: Tja, echt was verpasst.
2: Mein Lieblingsteil war wirklich, wie dieser arme Mann innerlich damit zurechtkommen muss, dass er eigentlich unbedingt den Nazis helfen möchte. Aber er damit seine ganzen Freunde verraten würde. Aber in ihm ist diese Stimme, die ihm sagt, du bist doch auch irgendwo Rassist.
1: Das ist nicht passiert. Du musst diskreditiere auch, diesen wunderbaren Film nicht.
2: Du musst ihm doch auch helfen.
1: Ich protestiere.
2: Und deswegen muss er Schach spielen.
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Im Hintergrund und in der heutigen Sendung ist mal wieder etwas von Mixotic zu hören. Der Grund ist ganz einfach, ich hatte leider nicht genug Zeit, eine komplette Sendung vorzubereiten, habe allerdings noch das sehr Schönes bei mixotic.net im Archiv gefunden. Und zwar hören wir im Hintergrund schon und auch die nächste Stunde Klänge der Nacht Volume 7 von Tom Larsen. Das Ganze ist erschienen im Jahr 2009 bei mixotic.net mit der Label-ID Mixotic 158. Das Original, der Originalmix hat eine Länge von fast 80 Minuten und wir hören davon natürlich eine Stunde hier, das heißt so in ungefähr 23, 24 Minuten. Blende ich dann über in den zweiten Teil des Mixes von Tom Larsen, Klänge der Nacht, Volume 7. Damit erst einmal jetzt viel Spaß und wem es gefällt, der schaut gerne vorbei auf mixotic.net. Mixotic Release Nummer 158.

Wie angekündigt, blenden wir jetzt hier in diesem Mix Klänge der Nacht Volume 7 von Tom Larsen, erschienen bei mixartig.net, über zwischen dem ersten und dem zweiten Teil, Anführungszeichen. Das ganze Mix hat eine Länge von 79 Minuten und passt dementsprechend leider nicht ganz in diese Sendung. Aber ich glaube, ich habe die besten Stücke jetzt zusammengeschnitten. Also hier jetzt der zweite Teil von Tom Larsens Klänge der Nacht Volume 7.

0: Das war auch schon fast leider wieder eine Stunde Freihoch 2, das Magazin für Freimusik in zwei freien Radios. Ihr hörtet im Hintergrund, und ihr hört auch noch im Hintergrund, Tom Larsens Klänge der Nacht Volume 7, erschienen im Jahr 2009 beim Netlabel Mixotic.net mit der Label-ID Nummer 158. Der komplette Mix hat eine Länge von 79 Minuten, ist auf Mixotic.net zu finden und steht unter der Creative Commons Lizenz Namenssendung nicht kommerziell, keine Bearbeitung. Damit verabschiede ich mich von euch für diesen Monat auch schon. Feiert noch schön in den Sommer hinein, unter anderem mit Musik von Mixotic oder auch mit anderen schönen Dingen, die ihr auf freihoch2.de findet. Damit wünsche ich euch noch einen wunderschönen Abend, eine schöne Restzeit in diesem Monat und auf Wiederhören.
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Am Mikrofon begrüßt Sie Trudi Kindl. Einen wunderschönen guten Abend und grüezi miteinander. Einmal im Jahr laden die Schweizer Versicherung Mobiliar und das Berner Sinfonieorchester die Berner Bevölkerung zu einem Open-Air-Konzert auf den Bundesplatz ein. Über 10.000 Besucherinnen und Besucher genossen Ende August das gut zweistündige Konzert, in dessen Mittelpunkt 12 neu arrangierte Patent-Ochsner-Songs standen. Ich danke der Mobiliar für diese wunderbare Erfahrung, sagte Ochsner-Frontmann Bühne Huber nach dem Konzert. Es sei nicht selbstverständlich, dass sich ein Unternehmen in Krisenzeiten derart für ein kulturelles Projekt engagiert. In der kommenden Stunde können Sie einige Ausschnitte aus diesem Konzert hier bei uns im Freien Radio Kassel hören. Ich wünsche Ihnen dabei viel Vergnügen.

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Vielen Dank. Ich spiele ein Lied, das ist noch nicht zur Aufführung gekommen, es heisst Brachland.

sieht man den Mond. Der Song ist Apollo 11.

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Freunde, das wär's gewesen. Wir sagen ganz, ganz, ganz, ganz grossen, grossen Dank da raus euch. Ich persönlich bin äußerst, äußerst dankbar, dass wir das machen konnten. Danke natürlich dem Mobiliar. Ich meine, das ist ein Werbespot, aber ich bin froh, dass es überhaupt noch möglich ist, in der Zeit, wo sie sagen, es sei eine Krise, dass Leute Stutz in die Hände nehmen, damit es das möglich ist. Ich bin dankbar für die wahnsinnige Erfahrung mit diesem wunderbaren Orchester, das Berner Symphonieorchester. Geben einen grossen Applaus! Applaus

Wir verzeihen, aber du nicht alle einzeln vorstellen. Du musst dir einfach vorstellen, das ist der Ochs in der spanischen Hofreitschule. Und der Ochs paart sich mit einem weissen wilden Rössli. Und wir wissen nicht, was es gibt. Merci vielmals, seid ihr da gewesen. Habt euch Sorge, passet auf euch auf und lasst euch nichts gefallen. Nie! Nie! Nie! Nie! Nie!

Und damit sind wir auch schon am Ende der heutigen Ausgabe von Kreuzweise angelangt. Ich hoffe, es hat Ihnen gefallen. Das komplette Konzert ist übrigens auch auf CD erhältlich. Ich wünsche Ihnen eine gute Zeit und auf Wiederhören miteinander.

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1: Zu der Sie Dieter Kindl ganz herzlich am Mikrofon

David Rovics mit Operation Iraqi Liberation. Der Sänger und Liedermacher gilt als die musikalische Stimme der US-amerikanischen Antikriegsbewegung. Mitte der 90er Jahre ließ er sein Leben als Straßenmusiker hinter sich. Seitdem steht er an der Seite vieler anderer namhafter kritischer Künstler und Bürgerrechtler weltweit auf der Bühne. Immer wieder wird Rovics Musik mit jener von Phil Oakes verglichen. In der kommenden Stunde können Sie David Rovics hier im Freien Radio Kassel live erleben. Ich wünsche Ihnen dabei in der nächsten Stunde viel Vergnügen und verabschiede mich auch gleich. Am Mikrofon war Dieter Kindl. Tschüss, bis nächste Woche. Und jetzt kommt David Rovics.

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ein Knaller geworden damals. Rauf und runter ging's mit denen in allen Programmen. Und wir werden demnächst auch mal wieder was von denen hören. So, auf welche Kugeln stehen Sie denn so? Erdbeer, Schokolade, Vanille? Ist ja langweilig. Sie sollten mal Lavendel oder Pflaume Speck versuchen. Oder wenigstens Avocado Chili. Und dann gibt's da noch Insekten. Oder gebe ich mir lieber gleich die Kugel? Und das für 2 Euro oder was? Chris Barber bedient uns wenigstens umsonst. Und gekleckert wird hier auch nicht. Wohlbekomm's!

Wohl bekommst, gerade noch beim Eisbecher mit der Chris Barber Jazz Band und eben der Jazzman von Carole King. Vielleicht hat sie ja Chris Barber damit gemeint aus ihrem 74er-Album Wraparound Joy. Und schon geht's weiter mit den Rave-Ups. Ja, mit Rave haben die aber gar nichts zu tun. Die Rave-Ups aus Pittsburgh, Pennsylvania verbinden melodischen Alternative Rock mit einer Prise Country und Folk. Vier Alben bisher in dieser guten Mischung, wie ich finde. Rausgesucht habe ich mal Better World von den Aus 1985.

Dramatische Kindheit in England mit ernsten Krankheiten, doch er biss sich durch. Ab 1978 gab es dann eine Joe Jackson Band mit dem bis heute typischen Mix aus Rock, Pop und Jazz. Und dann kam auch der Erfolgstitel von ihm, Steppin' Out. Bis heute sind 20 Alben dazugekommen und eine Welttournee hat er auch längst hinter sich. Eigentlich wollte ich jetzt Kansas spielen, Dust in the Wind, wird aber mal verschoben. Denn das muss mir einer nachmachen. Ich sitze hier verträumt zwischen meinen Plattentellern und sortiere noch so ein bisschen und da kommt eine Mail von Achim. Ja, bin ich denn verrückt? Hätte ich es doch ohne ihn versäumt. Donovan wird heute 80 Jahre alt. Und so schnell wie ich ist wirklich keiner.

0: vielen Dank nochmal, lieber Achim, dass du mich daran erinnert hast. Wäre mir sonst, bin ich offen, natürlich irgendwie entgangen. Donovan, mein Gott, der verbindet mich auch mit meiner Kindheit, muss ich sagen. Jennifer Juniper habe ich noch im Ohr gehabt auf dem Schulweg. Ich habe es nicht aus dem Kopf bekommen. Man hat ja so einen Ohrwurm, den man nicht los wird. Donovan.
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gut, dass ich dieses Doppelalbum von Marion Faithfull habe, mit vielen Songs, die nicht jeder von ihr kennt, obwohl er es Tears Go By gilt als eines ihrer frühen Paradestücke. Marion Faithfull, ein Teil des Swinging 60s, dann ihr Comeback mit dem Album Broken English. Nächste Station Kanada, wir legen auf die Rockband April Wine. 79 war sie mit diesem schönen Stück am Start.

0: Ja, Rock'n'Roll is a vicious game und April Wine. Vicious, vicious, bösartig. Wir können ja mal Motorhead auflegen, obwohl bösartig finde ich die auch nicht. Allenfalls zu laut. Live am Plattenteller in ihrer wöchentlichen Vinylshow, deren erste Stunde noch für einen fetten Titel Platz hat.
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0: Reserviert für eine der größten Vinyl-Legenden überhaupt, Van Morrison. Und was liegt auf? Sein Daring Night aus 1989.

nach Nachrichten und Wetter. Die Equals warten schon auf den Plattentellern und freuen sich auf Umdrehung. Ich rühre derweil in meinem Cappuccino und überlasse sie noch ein paar Takten dem Duke. Dem Duke himself, Duke Ellington.

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3: Na, was sage ich allen Hörern? Vor dem zweiten Teil, die schon in der ersten Stunde dabei waren, ich halte mich einfach an die Equals. Baby, come back!

1967 haben Sie auch noch den Geruch Ihres Klassenraums in der Nase und genau solche Scheiben waren es, die eifrig gehandelt und getauscht wurden. 4,50 für eine Single im Plattenladen. Oh, das war üppig für uns arme Schüler. Also besser der kleine Handel auf dem Schulhof. Vorbei und vergessen? Ich glaube nicht. An Träumen festhalten von gestern und morgen. Hold on tight to your dreams, das Electric Light Orchestra.

Ilo war damals ein angesagter Mutmacher. 1981, genau. Jeff Lynne, Roy Wood und Bev Bevan. Sie waren mal von The Move gekommen und hatten die britische Rockszene in den frühen 70ern aufgemischt. Eingängige Melodien, sehr schön, fand ich. Und orchestraler Sound waren ein Konzept, das weltweit ankam. Das Electric Light Orchestra, 14 LPs, finde ich, von denen im Regal. Erst seit letztem Jahr sind sie im Ruhestand.

Man beachte, die besten Jahre hat er hingegeben für den Rock'n'Roll. Gilt aber eigentlich für fast alle Rockmusiker. Ich kenne jedenfalls keine anderen. Entweder oder, dazwischen unbekannt. Kevin Johnson aus Australien, mehr als 10 Millionen Mal weltweit verkauft, der Song seines Lebens, Rock'n'Roll, I gave you the best years of my life. Nicht mehr lange hin, der Sommer. Hier sind schon mal die Lovin' Spoonful.

Wer bitteschön nennt seine Tochter Skeeter? Das heißt doch Moskito oder so. Ja, Skeeter Davis bekam diesen Namen als Spitznamen. Und zwar deshalb, weil sie so lebhaft war. Eigentlich heißt die Country- und Popsängerin aus Nashville Mary Frances Panic. Und 1963 sollte The End of the World ihr größter Treffer ever werden. Sprung nach England, wo dieser Herr erfolgreich zu rocken verstand und in den 70ern auch ein absoluter Teenie-Schwarm war. In 73 hielt sich der hier von uns allen am besten bekannte Hit in den Charts. Jedenfalls zu Hause daheim in Great Britain und in den USA. David Essex ist das und sein Titel Rock On.

Wie viele Rock'n'Roll-Titel hat er da erwähnt? David Essex und auch James Dean. Rock on. Und es gab von David Essex noch einen zweiten Titel, der sogar Rock on den Rang ablief. Und das war Gonna Make You a Star. Und heute, naja, ich habe mal geschaut, da lacht mir im Netz ein immer noch freundlicher, gepflegter 79er Herr entgegen. Wie schön.

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Ist damit etwa das Herz gemeint? Das klingt nach Exile der US-Band 1963 in Kentucky gegründet. Die Gruppe spielte in den 70ern zunächst Poprock und hatte dann in 78 mit der Ballade Kiss You All Over einen Number One Hit. Kurz darauf kam dann der eben gespielte Song raus. Und die 80er gehörten für Exile dann dem Country Rock. Keine falsche Entscheidung, oder? Radio kennt keine Grenzen. Von der Schnulze bis zum Heartbreak Radio, davon jetzt Frankie Miller.

1980er Song von Frankie Miller, sein Heartbreak Radio, live vom Plattenteller in ihrer wöchentlichen Vinylshow.

zurück in die 60er, zu einer Hymne dieses Jahrzehnts, muss man sagen. Die britische Rockband Procol Harum feierte in 67 ihren größten Hit, inzwischen weltweit mindestens 6 Millionen Mal verkaufte weiter Shade of Pale, alles ein wenig psychedelic. Ja, muss man üben. Ein surrealer barocker Tagtraum.

0: So ist es richtig. Ab mit der Freundin im Cabrio. Und Boo ist natürlich auf dem Rücksitz auch dabei. Es ist Mai, Ausflugsmonat, würde ich sagen. Lobo hat uns da einen Ohrwurm geliefert, der seit 1971 immer noch funktioniert.
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0: Herrschaften, jetzt wird's aber absolut punkig. Die Ramones sind aufgefahren und fragen, do you remember Rock'n'Roll Radio? Dabei haben sich eigentlich den Punk zu eigen gemacht.

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1: Nein, das war auch ein bisschen Punk schon. Denn wie ich auf die Ramones komme, Stammhörer Marco aus Göttingen schickt mir tatsächlich einen sensationellen Brief mit einem hervorragenden Zeitungssonderteil. Es geht darin nämlich um 50 Jahre Punk. Ein echtes Thema. Und wem gehört der Aufmacher? Den Ramones. Aus New York 1976 ging's los mit denen. Und sie traten eine Welle los, die uns genauso überschwemmte wie eigentlich alle Länder, denke ich. Was schreibt Marco hier, lieber Matze? Ich schicke dir heute mal eine Schneckenpost. Die beiliegende Zeitung mit Schwerpunkt 50 Jahre Punk fand ich sehr spannend und ich denke, es interessiert dich auch. Ich würde mich freuen, den einen oder anderen Künstler bei dir zu hören. Kommt zum Blues, halt noch der Punk dazu. So eine Mischung, wie ich sie liebe in deinen Sendungen. Viele Grüße, Marco. Natürlich gerne. Demnächst also mehr von Velvet Underground, The Clash oder auch den Sex Pistols.

Auch so ein Held der späten 60er, der englische Sänger Crispian St. Peters. Nach You Were On My Mind gab's da noch einen zweiten Hit von ihm, nämlich The Pied Piper. Kenne ich alles noch aus den früheren Hitparaden, da wo man ja noch seine Postkarten hinschicken sollte. Stellen Sie sich vor, heute beim Radio käme eine Postkarte an. Ich glaube, das käme unter Kurioses in die Zeitung. Hier sind wir ein Jahrzehnt später, 1975. Als musikalisches Duo gab es da David Crosby und Graham Nash, sozusagen als kleinere Version der vier großen Crosby, Stills, Nash & Young. Aufgelegt habe ich Carry Me.

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0: So, wir gehen auf die Zielgerade. Sind Sie fertig? Na, wie man's nimmt? Ian Lloyd. Er ist es jedenfalls. I'm ready.

I'm ready. Kennen wir ja von Bryan Adams. Haben wir es dann? Ja, schade eigentlich, aber freuen wir uns auf unsere Verabredung nächste Woche auf Ihrer Welle an gleicher Stelle.

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1: Einen schönen guten Abend, liebe Freunde. Hier ist das Freie Radio Kassel mit dem Nachtprogramm. Heute Nacht gibt es eine Sendung, eine insgesamt sechsstündige Sendung, die schon etwas älter ist. Die ist vor einigen Jahren schon produziert worden. Und die haben wir jetzt nochmal ins Programm genommen aus traurigem Anlass. Es geht um die lange Nacht über Sly and the Family Stone, diese legendäre Band aus San Francisco aus den 60er, 70er Jahren, deren Chef und Leader, Bandleader, Sänger, Gitarrist, Songschreiber Sly Stone ist gestorben. Und zwar am 9. Juni 2025 im Alter von 82 Jahren. Und aus dem Anlass haben wir diese lange Nacht mit den Originalalben von Sly and the Family Stone, den Klassikern aus den 60er und 70er Jahren, nochmal ins Programm genommen. Und die könnt ihr jetzt hören in den nächsten 6 Stunden hier im Freien Radio Kassel. Ich wünsche dazu viel Spaß.

Hot Fun in the Summertime. Einen wunderschönen guten Tag, liebe Freunde. Hier ist das Freie Radio Kassel mit der langen Nacht. Und heute gibt es im Nachtprogramm hier im FRK Musik von der Art, wie ihr sie eben schon hören durfte. Das war Sly and the Family Stone mit einem ihrer großen Hits aus dem Jahr 69. Und heute Nacht gibt es Musik von Sly and the Family Stone, von dieser amerikanischen, kalifornischen Soul, Funk, Psychedelic Rockband, die sehr einflussreich war, auch sehr erfolgreich damals in den USA. Und die ganz tolle Platten gemacht hat in den Jahren 67 bis 73, 74 ungefähr. Und wir werden diese Originalalben aus dieser Phase hören. Und ich werde auch einiges erzählen über diese Band, die, wie gesagt, ziemlich einflussreich war auf die Soul und auf die Funk und auf die Rockmusik auch der nächsten Jahre und Jahrzehnte doch einen gewissen Einfluss genommen hat. Und Sly Stone, eine der schillernden Figuren der 60er Jahre und auch danach noch bis heute, eine der schillerndsten und auch umstrittensten Persönlichkeiten im Popmusikgeschäft. Also denn, heute Nacht Musik von Sly and the Family Stone. Wir waren eben schon im Jahr 69 mit Hot Fun in the Summertime. Und da bleiben wir auch gleich. Wir steigen ein mit der, einer der erfolgreichsten LPs der Gruppe. Im Jahr 69 kam die LP Stand auf den Markt. Und das war die Platte, mit der der ganz große kommerzielle Durchbruch für die Band zu Superstar-Ruhm dann auch besiegelt wurde. Die Platte war in den USA sehr erfolgreich. Es gab einige Hit-Auskopplungen und einige von den Stücken sind auch wirkliche Klassiker geworden. Beispielsweise I Want to Take You Higher, das kennt man, glaube ich, aus dem Woodstock-Film. Oder auch Sachen wie beispielsweise Everyday People oder Sing a Simple Song. Alles enthalten auf dem Stand-Album von Sly and the Family Stone. Also denn, heute Nacht hier im Freien Radio Kassel eine ziemliche funky Nacht, kann ich versprechen. Aber auch einige tolle Pop- und eher rock-orientierte Songs. Wunderschöne Balladen hat Sly Stone auch geschrieben. Hier die LP Stand von 69. Ich wünsche viel Spaß.

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1: You can make it if you try, haben sie gesungen. Das ist immer sehr ermutigend, wenn man solche schönen, so ein schönes Motto hört, an das man sich möglicherweise auch dann halten sollte. You can make it if you try. Sly and the Family Stone, die haben sich auf jeden Fall an dieses Motto gehalten, denn sie sind berühmt und erfolgreich geworden. Und hier im Freien Radio Kassel in der langen Nacht hören wir heute Nacht Musik von Sly and the Family Stone. Das war eben das Album Stand aus dem Jahre 1969, die erste wirklich ganz große LP der Gruppe, die auch kommerziell in den USA ein großer Erfolg wurde. Und wir haben es gehört, auch einige große Hits enthielt, I Want to Take You Higher beispielsweise. Oder auch Everyday People. Die Stücke haben wir eben gehört von dieser LP. Die waren als Singles auch ausgekoppelt worden und sind auch erfolgreich gewesen in den amerikanischen Charts. Everyday People ist, glaube ich, damals sogar eine Nummer 1 gewesen. Die erste Nummer 1 für Sly and the Family Stone in den amerikanischen Charts. Heute Nacht, wie gesagt, hier Musik von der Gruppe, aber auch einiges an Informationen zur Band. Denn Sly Stone ist wirklich einer von den ganz wichtigen Einflüssen für die Soul-Musik gewesen. Und wenn man ihn sieht, wenn man ihn hört, wenn man sich vielleicht auch alte Filmaufnahmen anguckt, dann weiß man, wo Leute wie Prince oder Michael Jackson, George Clinton, auch Stevie Wonder, wo die ihre Einflüsse hergenommen haben. Denn vieles hat Sly Stone damals wirklich vorweggenommen, auch was die Bühnenshow betraf und was die Haltung betraf auch und die Art und Weise, wie er sich gegeben hat. Und natürlich auch, was diesen Funk-Sound betraf, diese Mischung aus Soul und Blues und Gospel und Rock-Einflüssen. Das alles hat Sly Stone auf das Vortrefflichste miteinander verbunden und auch sehr erfolgreich, wie wir schon gehört haben. Wir wollen aber erstmal zurückgehen in die Anfänge. Wir wollen gucken, wo kommt der Mann her und was hat er früher gemacht, bevor er mit Sly and the Family Stone bekannt wurde. Und da hören wir jetzt mal ein Musikstück, das mit dem, was wir bisher gehört haben und nachher hören werden, nicht allzu viel zu tun hat.

Oh, so lonely ist er. Ja, das war Musik von einer Gruppe namens The Beau Brummels. Das war eine amerikanische Folk-Rock-Band, die in den mittleren 60er Jahren einige tolle Platten gemacht hat. Und diese Platten wurden produziert, teilweise zumindest von Sly Stone. Genau, denn Sly Stone alias Sylvester Stewart, wie er mit bürgerlichem Namen heißt, der hat als Produzent angefangen. Er stammte ursprünglich aus Texas, ist dann irgendwann Anfang der 60er Jahre nach Kalifornien gegangen und hat sich in der kalifornischen Musikszene, der San Francisco-Szene, dann umgetan, hat sich da betätigt und ist als Produzent bei dem kleinen, damals sehr angesagten Autumn-Label angestellt worden, hat für die eine ganze Reihe von Platten produziert, die kommerziell teilweise erfolgreich waren, wie das eben, was wir gehört haben von den Beau Brummels, Laugh, Laugh. Das war richtig eine Hitsingle damals in den USA. Und Sly Stone hat aber generell eher auf Funk und auf Soul und ähnliche Sachen gestanden. Obwohl Funk gab es damals noch nicht, aber Soul, Gospelmusik, Spirituals und ähnliches, also eher schwarze Musik.

war das logisch, dass man sich dann auch einen Namen gegeben hat, der das ein bisschen reflektiert hat, nämlich Sly and the Family Stone. Er hat sich Sly Stone genannt von dem Zeitpunkt ab und hat den Namen Sylvester Stewart im Prinzip nur noch als Komponist verwendet. Aber als Musiker nannte er sich eben, wie gesagt, Sly Stone. Und man hat dann einen Plattenvertrag bei Epic bzw. bei später dann CBS bekommen und hat ein Album aufgenommen im Jahr 1967. Und diese LP, die hören wir uns jetzt an. A Whole New Thing heißt die Platte. War damals kein Erfolg, eher ein Flop, aber es war schon zu erkennen, wo die Reise hingehen sollte, nämlich diese Mischung aus schwarzen und weißen Elementen. Und das hat sich auch bei der Zusammensetzung der Gruppe hat sich das auch gezeigt. Das war nämlich eine der ersten gemischten, schwarz-weiß gemischten Bands, weiße Musiker und schwarze Musiker gemeinsam in einer Gruppe, was damals auch noch nichts, ja, Übliches war, sondern eher was sehr Ungewöhnliches. Also denn hier in der langen Nacht im freien Radio Kassel, Sly and the Family Stone mit dem ersten Album A Whole New Thing von 1967.

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1: Musik von Sly and the Family Stone gibt es heute Nacht zu hören hier in eurem kleinen lokalen Radiosender im Freien Radio Kassel. Heute Nacht die lange Nacht mit Musik von Sly Stone und eben die erste LP von Sly and the Family Stone aus dem Jahr 67, A Whole New Thing, die damals veröffentlicht wurde, allerdings kein großer Erfolg war, obwohl es wirklich was völlig Neues war, damals diese Mischung aus Soul und Psychedelik, aus Rock'n'Roll-Elementen oder Rock-Elementen und den Elementen schwarzer Musik. Und die Platte ist damals von Kritikern gelobt worden, aber die Leute wollten sie noch nicht kaufen. Die Zeit war einfach noch nicht reif dafür. Kurze Zeit später sah das dann schon ganz anders aus. Heute Nacht, wie gesagt, die Musik von Sly and the Family Stone. Sly Stone, damals der große schwarze Vorzeige-Hippie, wahrscheinlich zusammen mit Jimi Hendrix. Und ein sehr einflussreicher Mensch, der die Musik, die schwarze Musik, vor allem die Soul- und Funk-Musik der 70er, 80er Jahre ganz entscheidend vorweggenommen hat und geprägt hat und viele große Künstler aus der Zeit, von Prince über Michael Jackson bis hin zu Stevie Wonder, Marvin Gaye und viele andere, haben sich an den Pionierleistungen von Sly and the Family Stone orientieren können. Eben die Platte, wir haben es gehört, war auch ziemlich stark psychedelisch beeinflusst, aber schon die nächsten Alben, die waren dann eher Richtung Soul und Funk und haben dann auch den gewünschten kommerziellen Erfolg gebracht mit einigen Hit-Singles. Wir machen das aber hier in der langen Nacht so, wie wir das immer machen in unseren langen Nächten. Wir gehen nicht chronologisch vor, sondern wir springen in der Zeit. Und deswegen springen wir jetzt in die Zeit in den 70er Jahren, in das Jahr 1973. Da kam die LP Fresh, die hören wir jetzt. Und das war eine Zeit, die war für die Band relativ schwierig. Die große Phase als Superstar mit Millionen verkauften Platten war so ein bisschen vorbei. Die letzte LP lag schon 2 Jahre zurück. Und Sly Stone hatte erhebliche Probleme, sowohl mit Drogen als auch mit finanziellen Geschichten. Er war wohl auch eine sehr, muss man sagen, exaltierte Persönlichkeit. Der Umgang mit ihm war nicht ganz leicht. Seine Bandmitglieder haben Schwierigkeiten gemacht. Einige Leute sind dann aus der Band ausgestiegen. Und die Plattenfirma hat Druck gemacht. Sie wollte, dass er weitere Platten veröffentlicht. Außerdem gab es auch politischen Druck. Es gab schwarze Organisationen wie die Black Panthers beispielsweise, die ihn vereinnahmen wollten. Er hat sich ja immer auch politisch geäußert, hat also immer sich auch sehr zugunsten der schwarzen Bewegung und der Menschenrechtsbewegung hat er sich auch immer in seinen Songtexten immer geäußert. Und die waren natürlich dann auch immer so ein bisschen auch in der Hoffnung, dass er sich sehr stark dann auch für sie engagiert. Das ist aber nicht so gelaufen, wie sich diese Organisationen das vorgestellt haben. Und deswegen haben die teilweise auch einigen Druck auf ihn ausgeübt. Jedenfalls war er also in keiner besonders erfreulichen Verfassung. Und er hat es aber trotzdem geschafft, dann im Jahr 73 endlich eine neue Platte rauszubringen, die auch wieder ein kommerzieller Erfolg wurde, sehr poppig klingt und sehr erfrischend auch. Und daher gesehen auch der Titel Fresh wahrscheinlich ganz zutreffend. Aber einige von den alten Fans waren nicht ganz begeistert, weil sie der Ansicht waren, dass das Ganze ein bisschen zu stark Richtung Pop gegangen ist. Außerdem hat Sly Stone natürlich damals auch Konkurrenz gehabt. Wie gesagt, 73, das war eine Zeit, als einige von seinen Schülern in Anführungsstrichen ebenfalls schon sehr erfolgreich waren. Rick James beispielsweise oder George Clinton. Dann gab es den Reggae mit Bob Marley aus Jamaika. Also es gab viele Arten schwarzer Musik, die dann letztendlich in andere Richtungen ging, als Sly Stone das gemacht hat. Von daher gesehen war er so ein klein bisschen abgehängt auch. Aber wie gesagt, die LP Fresh war nochmal ein großer kommerzieller Erfolg, zumindest in den USA. Hier also die LP Fresh von Sly and the Family Stone von 73. Viel Spaß.